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1: Ich bin Dirk Zeitler. SPD-Chef Klingbeil hat die Wahl von Tobias Rausch zum ersten Landtagspräsidenten der AfD als Tabubruch bezeichnet. Er hat in Sachsen-Anhalt 4 Stimmen mehr bekommen, als AfD und BSW zusammen haben. Das werfe drängende Fragen auf, so Klingbeil. Zu Mutmaßungen, die 4 Stimmen seien von der CDU gekommen, meinte Fraktionschef Sven Schulze, das lasse sich nicht nachvollziehen. Das Bundeskabinett will heute eine Pflegekommission einsetzen. Sie soll Vorschläge erarbeiten für eine Strukturreform in der Pflege. Vor einer Woche hatten sich Union und SPD mühsam auf einen Reformplan verständigt, der die Finanznöte der Pflegeversicherung 2027 in den Griff bringen soll.
2: Eine große Reform hatte sich die Bundesregierung sowieso schon vorgenommen, konnte sich aber nicht auf die Inhalte einigen. Nur kürzen, das geht nicht, sagt die SPD. Alles so lassen können wir uns nicht leisten, hält die Union dagegen. Diese Diskussion wird also erstmal in eine Kommission ausgelagert, die Anfang nächsten Jahres ihre Vorschläge vorlegen soll. Unnötige Zeitverschwendung, sagen Kritiker. Ziel ist es zum Beispiel, explodierenden Kosten für einen Platz im Pflegeheim etwas entgegenzusetzen. Jan-Henner Reitze, Nachrichtenredaktion.
1: Bildung muss schon vor der Schule beginnen. Davon ist die Mehrheit der Menschen in Deutschland überzeugt. Im Bildungsbarometer des IFO-Instituts sprechen sich die meisten auch dafür aus, für frühkindliche Förderung mehr Geld auszugeben.
3: Was Hänschen nicht lernt, lernt Hans nimmermehr. Für viele gilt das alte Sprichwort noch. Sie wünschen sich einen stärkeren Fokus auf frühkindliche Bildung. Fast 3/4 der Befragten halten ein verpflichtendes Vorschuljahr für sinnvoll. Und sogar 9 von 10 finden es richtig, Kinder im Alter von 4,5 Jahren einem Sprachtest zu unterziehen. Mit ihren Kitas sind Eltern in Deutschland meist zufrieden. Gleichzeitig fordern viele aber auch mehr Geld für die Einrichtungen und eine bessere Bezahlung für das Personal. Tanja Wagner, Nachrichtenredaktion.
1: Zum Sport. Die U21-Nationalmannschaft fährt als Gruppensieger zur Fußball-Europameisterschaft in Albanien und Serbien. Mit einem 2:0 im abschließenden Qualifikationsspiel gegen Georgien hat die Mannschaft das EM-Ticket gebucht.
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1: Zum Wetter, die aktuelle Vorhersage des Deutschen Wetterdienstes. Heute früh gebietsweise Nebel, nach Nebelauflösung oft heiter. Im Norden sowie später auch im Westen und Nordwesten dichtere Wolken und mitunter etwas Regen. Ab dem Abend im äußersten Westen vereinzelt Gewitter. Tageshöchsttemperatur im Norden 17 bis 23 Grad, sonst 20 bis 26 Grad.
0: Das waren die Nachrichten.

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1: Ich bin Dirk Zeitler. Der Landtag in Sachsen-Anhalt hat einen AfD-Politiker zum Präsidenten des Parlaments gewählt, erstmals in der Geschichte der Bundesrepublik. Während AfD-Chefin Alice Weidel ein Ende der Brandmauernpolitik fordert, äußerten sich Linke und Grüne entsetzt.
2: Linken-Fraktionschefin Reichenek spricht von einer Schande, Vizekanzler Klingbeil von einem Tabubruch. Ähnlich empört äußerten sich grüne Spitzenpolitiker. Und auch Unionsfraktionschef Frei ist besorgt, denn AfD-Spitzenkandidat Rausch bekam im Landtag in Magdeburg mehr Stimmen, als AfD und BSW gemeinsam auf die Waage bringen. Damit könnte die Wahl von Ulrich Siegmund im Dezember zum Ministerpräsidenten Sachsen-Anhalts wahrscheinlicher werden. In Sachsen-Anhalt ist die AfD vom Verfassungsschutz als rechtsextrem eingestuft. Tanja Wagner, Nachrichtenredaktion.
1: Das Bundeskabinett will heute eine Pflegekommission einsetzen. Sie soll Vorschläge erarbeiten für eine Strukturreform in der Pflege. Vor einer Woche hatten sich Union und SPD mühsam auf einen Reformplan verständigt, der die Finanznöte der Pflegeversicherung in den Griff bringen soll.
3: Eine große Reform hatte sich die Bundesregierung sowieso schon vorgenommen, konnte sich aber nicht auf die Inhalte einigen. Nur kürzen, das geht nicht, sagt die SPD. Alles so lassen können wir uns nicht leisten, hält die Union dagegen. Diese Diskussion wird also erstmal in eine Kommission ausgelagert, die Anfang nächsten Jahres ihre Vorschläge vorlegen soll. Unnötige Zeitverschwendung, sagen Kritiker. Ziel ist es zum Beispiel, explodierenden Kosten für einen Platz im Pflegeheim etwas entgegenzusetzen. Jan-Henner Reitze, Nachrichtenredaktion.
1: Nach einem gescheiterten Hinrichtungsversuch ist die zum Tode verurteilte US-Amerikanerin Christa Pike nach Angaben ihrer Anwälte wieder bei Bewusstsein und kann sprechen. Die 50-Jährige werde weiter intensivmedizinisch behandelt. Ihre Prognose sei noch unklar. Pike waren am vergangenen Mittwochabend die im Hinrichtungsprotokoll vorgesehenen 2 Dosen des Mittels Pentobarbital verabreicht worden. Dennoch lebte sie weiter. Zum Sport. Die U21-Nationalmannschaft fährt als Gruppensieger zur Fußball-Europameisterschaft in Albanien und Serbien. Mit einem 2:0 im abschließenden Qualifikationsspiel gegen Georgien hat die Mannschaft das EM-Ticket gebucht.
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1: Zum Wetter, die aktuelle Vorhersage des Deutschen Wetterdienstes. Heute früh gebietsweise Nebel, nach Nebelauflösung oft heiter. Im Norden sowie später auch im Westen und Nordwesten dichtere Wolken und mitunter etwas Regen. Ab dem Abend im äußersten Westen vereinzelt Gewitter. Tageshöchsttemperatur im Norden 17 bis 23 Grad, sonst 20 bis 26 Grad.
0: Das waren die Nachrichten.

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1: Ich bin Dirk Zeitler. Die Spitzen von Union und SPD treffen sich heute zum Koalitionsausschuss in Berlin. Die SPD erwartet jedoch keine Beschlüsse zu umstrittenen Reformvorhaben. Man werde sich über die Schlussfolgerungen aus den verlorenen Landtagswahlen austauschen, sagte SPD-Fraktionschef Mirsch. Die SPD hatte nach den Landtagswahlen Reformvorhaben zum Beispiel in der Rente erneut auf den Tisch gebracht. Der Landtag in Sachsen-Anhalt hat einen AfD-Politiker zum Präsidenten des Parlaments gewählt, erstmals in der Geschichte der Bundesrepublik. Während AfD-Chefin Alice Weidel ein Ende der Brandmauernpolitik fordert, äußerten sich Linke und Grüne entsetzt.
2: Linken-Fraktionschefin Reichenegg spricht von einer Schande, Vizekanzler Klingbeil von einem Tabubruch. Ähnlich empört äußerten sich grüne Spitzenpolitiker. Und auch Unionsfraktionschef Frei ist besorgt, denn AfD-Spitzenkandidat Rausch bekam im Landtag in Magdeburg mehr Stimmen, als AfD und BSW gemeinsam auf die Waage bringen. Damit könnte die Wahl von Ulrich Siegmund im Dezember zum Ministerpräsidenten Sachsen-Anhalts wahrscheinlicher werden. In Sachsen-Anhalt ist die AfD vom Verfassungsschutz als rechtsextrem eingestuft. Tanja Wagner, Nachrichtenredaktion.
1: Die US-Amerikanerin Krista Pike, die in der vergangenen Woche einen Hinrichtungsversuch im Bundesstaat Tennessee überlebt hatte, ist nach Angaben ihrer Anwälte wieder bei Bewusstsein und ansprechbar.
3: Es ist wie ein schlechter Film. Zwei tödliche Giftspritzen hatte die 50-Jährige im Todestrakt von Tennessee überlebt. Dann kämpften die Ärzte im Krankenhaus um ihr Leben erfolgreich. Krista Pike ist auf der Intensivstation bei Bewusstsein und sie kann sprechen. Ihre Prognose ist weiter ungewiss, aber die Hinrichtung ging gehörig schief. Der Gefängnisdirektor nahm den Hut. Pike war wegen eines 30 Jahre zurückliegenden Mordes zum Tode verurteilt worden. Vor dem Hinrichtungsversuch gab es ein juristisches Tauziehen bis zum Supreme Court. Aus den USA, Tina Eck.
1: Die U21-Nationalmannschaft fährt als Gruppensieger zur Fußball-Europameisterschaft in Albanien und Serbien. Mit einem 2:0 im abschließenden Qualifikationsspiel gegen Georgien hat die Mannschaft das EM-Ticket gebucht.
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1: Zum Wetter, die aktuelle Vorhersage des Deutschen Wetterdienstes. Heute früh gebietsweise Nebel, nach Nebelauflösung oft heiter, im Norden sowie später auch im Westen und Nordwesten dichtere Wolken und mitunter etwas Regen. Ab dem Abend im äußersten Westen vereinzelt Gewitter. Tageshöchsttemperatur im Norden 17 bis 23 Grad, sonst 20 bis 26 Grad.
0: Das waren die Nachrichten.

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1: Ich bin Thomas Bleskin. Zum ersten Mal seit den Reformbeschlüssen im Juli wollen sich die Spitzen von Union und SPD heute im Koalitionsausschuss treffen. Dabei dürfte es um die weitere Umsetzung der Reformpläne gehen, über die es große Differenzen im Regierungsbündnis gibt.
2: Schlechte Umfragewerte, Wahlerfolge der AfD und gleich eine Reihe an Themen, bei denen die Bundesregierung nötige Reformen angekündigt hat, auch um zu beweisen, dass die Politik noch handlungsfähig ist. Aber Union und SPD tun sich an vielen Stellen schwer, sich zu einigen. Bei der Rente wird wieder diskutiert. Die eigentlich schon vereinbarte Zuckersteuer steht wieder auf der Kippe. Unklar auch noch, wie Vorgaben zur Arbeitszeit flexibler gestaltet werden sollen. Ein großer Befreiungsschlag in der Runde heute ist nicht absehbar. Jan-Henner Reitze, Nachrichtenredaktion.
1: Bundeswirtschaftsministerin Katharina Reiche sieht in diesem Winter trotz vergleichsweise niedriger Speicherstände keinen Gasmangel in Deutschland. Stand heute liege mehr Gas in den Speichern, als selbst im kältesten Jahr verbraucht wurde, sagte die CDU-Politikerin der Süddeutschen Zeitung.
3: Die Füllstände der Gasspeicher liegen aktuell auf einem vergleichsweise niedrigen Niveau von rund 59%. Das hat Sorgen über die Gasversorgung im Winter ausgelöst. Die Wirtschaftsministerin wurde mit Vorwürfen konfrontiert, zu wenig für die kalte Jahreszeit vorzusorgen. Und Reiche reagierte. Ende September wies sie das bundeseigene Energieunternehmen SEFA an, vermehrt Erdgas einzuspeichern. Außerdem kündigte sie an, eine strategische Gasreserve aufzubauen. Dirk Zeitler, Nachrichtenredaktion.
1: Der unter Spionageverdacht stehende Ex-BND-Präsident August Hanning soll heute in Karlsruhe einem Ermittlungsrichter des Bundesgerichtshofs vorgeführt werden. Dieser werde den Haftbefehl verkünden und über den Vollzug der Untersuchungshaft entscheiden, teilte die Bundesanwaltschaft mit. Sie wirft Hanning geheimdienstliche Agententätigkeit, landesverräterische Ausspähung und versuchten Landesverrat vor. Viele Frauen blicken mit deutlich mehr Sorgen auf ihre finanzielle Absicherung im Alter als Männer. Einer Umfrage im Auftrag von Finanztipp zufolge machen sich 47% der Frauen große oder sehr große Sorgen um ihre Altersvorsorge. Bei den Männern sind es 35%. Gleichzeitig fehlt vielen Frauen das Geld, um zusätzlich vorzusorgen. Mehr als jede vierte hat monatlich weniger als 50 Euro oder gar nichts zum Sparen übrig.
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4: Wir liegen heute Morgen schon wieder im zweistelligen Temperaturbereich. In Flachsmeer haben wir aktuell 12 Grad, in Schirum und in Emden-Tohlenswehr liegen wir bei 13 Grad. Stellenweise starten wir noch mit ein bisschen Nebel in den neuen Tag, aber nach Nebelauflösung wird der Tag heute dann nochmal richtig schön und mild, bevor das Wetter dann umschlägt. Heute sind nochmal bis 21 Grad drin. Dazu ist der Himmel meistens locker bewölkt und immer wieder scheint auch die Sonne. Morgen ist dann aber erst einmal auch wieder mal Regen in Sicht. Da kann es immer mal wieder den ein oder anderen Schauer geben. Bis 15 Grad sind da dazu dann morgen drin. Insgesamt wird es dann also ein bisschen herbstlicher. Aber die gute Nachricht, ab und zu kommt morgen dann hier und da auch noch mal ein bisschen Sonnenschein durch.
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4: Moin Autofahrer, in Rauderfehn ist das Untenende wegen Bauarbeiten auf dem Weg von Ostrauderfehn nach Rauderfehn gesperrt. Und geblitzt wird heute Morgen auch schon in Emden an der Petkummer Straße. Und sehen Sie auf Ihrer Strecke noch weitere Blitzer oder vielleicht auch eine Verkehrsbehinderung, rufen Sie mich eben an, bitte. 04921 586 111. Das ist die Radio Ostfriesland Hotline. Ich wünsche eine gute Fahrt. Kommen Sie gut an.
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4: Und damit wünsche ich einen wunderschönen guten Morgen.
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4: Wir schippern in den neuen Tag hinein. Gleich mit einem tollen Duett. Bryan Adams und Mel C. hören wir When You're Gone. Davor noch die Bee Gees, You Should Be Dancing. Und wir starten mit Eruption und I Can't Stand the Rain in diesem Mittwoch. Moin mit Nanne.
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Ein tolles Set von Bryan Adams und Mel C, When You're Gone. Und damit schippern wir in die Wochenmitte hinein. Wir haben schon Mittwoch. Ich wünsche Ihnen einen wunderschönen guten Morgen. 6:15 haben wir es ganz genau, 6.15 Uhr. Und da haben wir heute den 7. Oktober 2026. Und auch an diesem Mittwoch schippern wir mit den schönsten Oldie-Hits zum Mitsingen durch den Tag. Und Sie hören uns in Leer auf der 103,9, in Emden auf der 87,7, in Aurich und umzu auf der 94,0. Dann auch weltweit über unseren Livestream auf radioausfriesland.de, über die kostenlose Radio aus Friesland Handy-App, über Ihren Smart Speaker oder auch über DAB+. Also überall, wo Sie unterwegs sind, haben Sie die schönsten Oldie-Hits zum Mitsingen im Ohr. Jetzt zum Beispiel die Monkees.

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Tina Turner on the best. Hier ist Radio aus Friesland, 6.22 Uhr haben wir es mittlerweile. Ich wünsche Ihnen einen wunderschönen Mittwochmorgen. Ein Brandmelder hat jetzt Schlimmeres verhindert. Ein kleiner Brand in einer Restmüllhalle hat gestern Mittag in Oldendorf die Feuerwehr beschäftigt. Kurz nach 12 Uhr mittags hatte die automatische Brandmeldeanlage eines Entsorgungsunternehmens Alarm geschlagen. Während des Betriebes war in einem Schredder ein Feuer entstanden. Die Mitarbeiter reagierten schnell und hatten die Flammen bereits unter Kontrolle, als die ersten Feuerwehreinsatzkräfte eintrafen. Die Feuerwehr ließ den Schredder dann anschließend kontrolliert leerlaufen und löschte das Material im Inneren vollständig ab. Mit einer Wärmebildkamera wurde danach dann nochmal genau kontrolliert, ob sich vielleicht irgendwo noch Glutnester versteckt hatten. Nach rund anderthalb Stunden war der Einsatz beendet. Die Brandmeldeanlage hatte dabei genau das getan, was sie sollte. Sie erkannte den Entstehungsbrand frühzeitig und alarmierte dann automatisch die Feuerwehr. Und was sonst noch wichtig ist in Ostfriesland, das hören wir gleich von Vollrad in den Nachrichten um 6:30. Direkt nach Musik von Shocking Blue. Die hören wir gleich mit Venus und davon noch ein tolles Duett von Elton John und Kiki D. Ganz gemütlich zum Wachwerden jetzt. Don't go breaking my heart. 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
2: 6:30 haben wir es jetzt. 6:30 Uhr.
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3: Mit Volrad Janssen. Guten Morgen. Tarifabschluss. Mehr Geld für Hafenarbeiter. Der Tarifkonflikt zwischen der Gewerkschaft Verdi und dem Zentralverband der deutschen Seehafenbetriebe ist beigelegt. Beide Seiten einigten sich in der vierten Tarifrunde auf einen Tarifabschluss für die rund 11.000 Beschäftigten in den deutschen Seehäfen. Demnach steigen die Stundenlöhne rückwirkend zum 1. August um 3,4%. Beim Urlaubsgeld gibt es ein Plus von 200 Euro. Der Vertrag läuft ein Jahr. Mit der Einigung sind angedrohte unbefristete Streiks nun vom Tisch. Zu den deutschen Seehäfen gehören auch Emden und Wilhelmshaven. Weitere Meldungen aus Ostfriesland im Überblick. Nordseeküste gut gebucht. Knapp eine Woche vor den Herbstferien in Niedersachsen ist Urlaub an der Nordseeküste und auf den Inseln gut nachgefragt. Das teilt die Tourismusagentur Nordsee mit. Eine Zurückhaltung wegen der hohen Spritpreise sei nicht zu beobachten. Manche Küstenorte und Fährhäfen seien neben dem Auto auch gut mit der Bahn zu erreichen. Trotz der guten Nachfrage könnten auch Kurzentschlossene noch eine Unterkunft finden, hieß es. Hilfreich sei dabei, flexibel bei Reisedauer, Anreisetag und Ort zu sein. In Aufzug eingeschlossen.

0: morgen sieht das alles ein bisschen anders aus. Da sind dann noch Top-Temperaturen bis 15 Grad drin. Da wird es dann insgesamt auch ein bisschen herbstlicher. Einzelne Regenschauer können da immer wieder reinziehen. Die Sonne soll aber dann auch immer mal wieder durchkommen durch die Wolkendecke.
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0: Moin Autofahrer, in Rauderfehn ist das Untenende auf dem Weg von Ostrauderfehn nach Rauderfehn wegen Bauarbeiten voll gesperrt. Und dann haben wir noch einen Blitzer, der ist in Emden an der Petkumer Straße aufgebaut. Und sehen Sie auf Ihrem Weg noch weitere Blitzer oder auch Verkehrsbehinderungen, rufen Sie eben an bitte 04921 586 111. Das ist die Radio Ostfriesland Hotline 04921 586 111. Ich wünsche eine gute Fahrt.

0: Oh, Carol mit Nils Sedaka bei Radio Ostfriesland. Und damit haben wir es jetzt 20 vor 7, ganz genau 6.40 Uhr.
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2: Aurich. Die Polizei hat einen betrunkenen Autofahrer aus dem Verkehr gezogen. Der 31-Jährige war auf der Emder Straße angehalten und kontrolliert worden. Er hatte knapp 2,5 Promille. Er musste sein Auto stehen lassen und eine Blutprobe abgeben. Den Mann erwartet ein Strafverfahren. Hesel. In der Nordender Straße wurde ein Auto aufgebrochen. Die Täter stahlen Bargeld und Gegenstände im Gesamtwert von mindestens 1.000 Euro. Zeugen werden gebeten, sich bei der Polizei zu melden. Großheide. Bei einem Unfall auf dem Klappbrücker Weg sind zwei Menschen verletzt worden. Ein 68-jähriger Radfahrer war in einer S-Kurve mit einem 15 Jahre alten E-Scooter-Fahrer zusammengeprallt. Beide stürzten und wurden leicht verletzt. Leer. Ein Autofahrer ist auf der Papenburger Straße von der Polizei kontrolliert worden. Dabei kam heraus, dass der 37-Jährige Drogen genommen hatte. Er muss sich in einem Strafverfahren verantworten.
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0: You Too bei Radio Friesland. I still haven't found what I'm looking for. 7:09 haben wir es damit jetzt, 6.51 Uhr. Und das ist heute Morgen wieder Zeit für den guten Gedanken zum Start in den Tag.
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2: Moin, ich bin Sabine Schiermeier aus Emden. Als ich klein war, habe ich Schaukeln geliebt. Immer höher, bis sich die Schaukel über dem Gerüst fast überschlagen hat. Und wenn der Schwung mich dann mit ausgestreckten Füßen nach vorne riss, hatte ich das Gefühl, wenn ich jetzt springen würde, würde ich mitten in den Himmel hineinfliegen, hinein in das leuchtende Blau. Natürlich weiß ich heute, dass sich hinter dem Himmelsblau das dunkle All mit seinen Sternen und Geheimnissen verbirgt und keine Himmelswelt, in der Gott auf seinem Thron sitzt und Engelheere ihm dienen. Trotzdem mag ich von den alten Bildern der Bibel nicht lassen. Wie tröstlich ist die Verheißung am Ende der Bibel, dass es einen neuen Himmel und eine neue Erde geben wird, wo Gott bei seinen Menschen wohnt, um ihnen Tränen und Leid für immer aus dem Gesicht zu streicheln. Für mich ist immer wahr geblieben, dass sich die unsichtbare Welt Gottes um unsere sichtbare weitet. Ich weiß nicht, wie sie aussieht, aber wenn ich davon träume, wie es in dieser Himmelswelt Gottes ist, dann sehe ich Blau und silbernes Gras, das sich im Wind biegt. Ich rieche den Duft von warmen Kiefernadeln im Sommer und fühle eine warme Hand, die meine umschließt. Ja, ich glaube, so ist es im Himmel.
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0: Cold as Ice mit Foreigner bei Radio Ostfriesland. Und damit wird es jetzt gleich 7 Uhr, gleich Zeit für die nächsten Nachrichten.
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1: Ich bin Thomas Bliskin. Zum ersten Mal seit gut 3 Monaten kommen die Spitzen von Union und SPD heute wieder im Koalitionsausschuss zusammen. Konkrete Beschlüsse werden zwar nicht erwartet, möglicherweise aber ein Zeitplan für die nächsten Reformen. Gesprächsbedarf gibt es reichlich. Nach den Verlusten bei den Landtagswahlen fordert die SPD Änderungen am bisherigen Kurs. Die Union will daran festhalten. Das Bundeskabinett will heute eine Pflegekommission einsetzen. Sie soll Vorschläge erarbeiten für eine Strukturreform in der Pflege. Vor einer Woche hatten sich Union und SPD mühsam auf einen Reformplan verständigt, der die Finanznöte in der Pflegeversicherung 2027 in den Griff bringen soll.
2: Eine große Reform hatte sich die Bundesregierung sowieso schon vorgenommen, konnte sich aber nicht auf die Inhalte einigen. Nur kürzen, das geht nicht, sagt die SPD. Alles so lassen können wir uns nicht leisten, hält die Union dagegen. Diese Diskussion wird also erstmal in eine Kommission ausgelagert, die Anfang nächsten Jahres ihre Vorschläge vorlegen soll. Unnötige Zeitverschwendung, sagen Kritiker. Ziel ist es zum Beispiel, explodierenden Kosten für einen Platz im Pflegeheim etwas entgegenzusetzen. Jan-Henner Reitze, Nachrichtenredaktion.
1: Die Wahl des ersten AfD-Landtagspräsidenten hat die SPD zu einem spontanen Protestmarsch durch Berlin veranlasst. Gemeinsam liefen die Abgeordneten vom Bundestag durch das Brandenburger Tor zum Bebelplatz.
3: Das sei kein normaler Tag, sagt SPD-Fraktionschef Miersch. Erstmals seit Gründung der Bundesrepublik seien Rechtsextreme in ein Landtagspräsidium gewählt worden. Und als sich die SPD-Bundestagsfraktion auf den Weg macht, läuft er gemeinsam mit Verteidigungsminister Pistorius an der Spitze. Einige der Politiker haben demonstrativ das Grundgesetz in der Hand, andere Plakate, auf denen zum Beispiel zu lesen ist: Wir lassen Sachsen-Anhalt nicht im Stich, Demokratie verteidigen. Pistorius hält eine Rede und stimmt schließlich die Nationalhymne an. Lea Matschulat, Nachrichtenredaktion.
1: China hat Deutschland und Frankreich wegen ihrer Forderung nach neuen europäischen Schutzinstrumenten gegen unfaire Handelspraktiken kritisiert. Ein Sprecher des Handelsministeriums in Peking warnte vor Protektionismus und einer Abkopplung von Lieferketten. Bundeskanzler Friedrich Merz und Frankreichs Präsident Emmanuel Macron hatten zuvor neue Instrumente vorgeschlagen, um Europas Abhängigkeit von einzelnen Lieferländern zu verringern und den Binnenmarkt besser zu schützen.
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4: Die aktuellen Temperaturen liegen schon im zweistelligen Bereich. In Emden-Barenburg und in Amdorf haben wir 12 Grad. In Hinrichsfehn liegen wir bei 13 Grad. Dazu ist es heute Morgen auf dem Weg zur Arbeit stellenweise noch ein bisschen nebelig. Wenn sich der Nebel dann aber überall aufgelöst hat, dann kriegen wir nochmal einen schönen Herbsttag mit Temperaturen um 21 Grad. Ist es auch weiterhin mild. Dazu ist der Himmel heute meistens nur locker bewölkt und immer wieder kommt auch mal die Sonne raus. Regen ist erstmal nicht groß in Sicht heute. Morgen ist das ein bisschen anders. Da wird es dann insgesamt herbstlicher. Das Wetter schlägt ein bisschen um. Die Top-Temperatur liegt morgen dann noch bei 15 Grad. Einzelne Regenschauer können immer wieder mal runterkommen. Die Sonne kommt aber zumindest ab und zu morgen auch noch mal raus.
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4: Hallo Autofahrer, in Rauderfehn ist das Untenende auf dem Weg von Ostrauderfehn nach Rauderfehn wegen Bauarbeiten dicht. Und geblitzt wird in Emden an der Petkumer Straße. Und sehen Sie auf Ihrer Strecke auch noch weitere Blitzer oder vielleicht auch noch Verkehrsbehinderung, rufen Sie eben an und sagen Sie Bescheid bitte. 04921 586 111. Das ist die Radio Ostfriesland Hotline. 04921 586 111. Ich wünsche eine gute Fahrt.
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4: Wir schippern in die Wochenmitte gleich mit den Bellamy Brothers. Let Your Love Flow und vorher noch mit den Emotions und Best of My Love. Ich bin Captain Frieling und ich wünsche einen entspannten Weg zur Arbeit. Lassen Sie sich nicht stressen heute Morgen. Moin mit Nanne.
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0: Falls Sie gerade noch gemütlich am Frühstückstisch sitzen und heute um 7:30 los müssen, haben Sie noch genau 20 Minuten Zeit. 7:10 haben wir es jetzt. 7:10 Uhr. Hier ist der lange Morgen bei Radio aus Friesland. Und wir tun jetzt wieder ein bisschen was für unsere schöne plattdeutsche Sprache. So wie an jedem Morgen, da gibt es dann auch wieder unsere nächste Lektion Extrem Plattdeutsching. Unser kleiner Sprachkurs für Plattdeutsch-Anfänger. Proben Sie mal Moe, wir mit Vermörns.
1: 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Heute
2: Fotoalben angucken.
3: Von da auch Fotoalben ankicken.
2: Heute kommt Tini zum Teetrinken vorbei. Wir wollen uns zusammen alte Fotos angucken.
1: Und nu oblatt.
3: Von da auch kommt Tini tau Teetrinken vorbei. Wir wollen uns zusammen all Bille ankicken.
2: Das hier sind Bilder aus unserer Schulzeit. Tini und ich waren schon damals beste Freundinnen.
1: Und nu oblatt.
3: Das hier sind Bille ut uns Goldheat. Tini und ich wären all domals beste Freundinnen.
2: Dieses Album ist schon ganz alt. Da sind noch Bilder von der Hochzeit meiner Eltern drin.
1: Und nu oblatt.
3: Disse Album ist all hail old. Da sind noch Bille von der Hochzeit von min Aulen drin.
2: Oh, da ist ein Foto rausgefallen. Guck mal, das ist Menno, als er noch ganz klein war.
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3: Oh, da ist ein Bild rausgefallen. Okay, Game, da ist Menno, als er noch hail lütchen wär.
2: Ich bin froh, dass ich all diese Erinnerungen aufbewahrt habe.
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0: Lisa Stansfield ist das bei Radio aus Friesland, All Around the World. Und damit haben wir es 20 nach 7. 7.20 Uhr, hier ist der lange Morgen bei Radio aus Friesland. Im Sommer ist ja das Fahrradfahren ganz einfach. Da schwingen wir uns rauf aufs Rad und dann geht's auch schon los. Im Herbst sieht die Sache jetzt schon ein bisschen anders aus. Morgens ist es plötzlich dunkel, auf den Wegen liegt nasses Laub, die Straßen sind rutschig. Und wenn dann noch Regen und Wind dazukommen, wird aus der gemütlichen Radtour schnell mal eine kleine Herausforderung. Trotzdem bleibt das Fahrrad für viele auch jetzt ein täglicher Begleiter. Und gerade mit dem E-Bike lassen sich Wind und längere Strecken ja ganz gut wegstecken. Nur die Bedingungen ändern sich und damit auch das, worauf wir beim Fahren achten sollten. Thomas Bremser aus der Radio aus Friesland Redaktion hat sich deshalb mal angeschaut, wie wir mit dem Fahrrad und dem E-Bike sicher durch den Herbst kommen. Thomas, was sind denn die typischen Gefahren beim Radfahren im Herbst und worauf sollten gerade E-Bike-Fahrende da achten?
1: Es gibt drei typische Gefahren im Herbst. Nasse und rutschige Radwege, Laub auf den Straßen und dass es schon früh dunkel wird. Feuchte Blätter auf Asphalt oder Kopfsteinpflaster wirken wie Schmiermittel, besonders in Kurven, an Ampeln oder auf Metallplatten. Wer ein E-Bike fährt, muss besonders aufpassen, weil die schwerer sind und durch den Motor schneller. Wer zu spät bremst oder zu stark beschleunigt, verliert leichter die Kontrolle. Also unbedingt an den längeren Bremsweg denken, vorausschauen, fahren und bei Nässe eine niedrigere Stufe einstellen.
0: Und wie bereite ich mein Rad jetzt am besten auf die nass-kühle Jahreszeit vor?
1: Ich sollte zuerst gucken, ob die Bremsen kräftig und gleichmäßig bremsen, ob die Reifen genug Profil haben und der Luftdruck stimmt. Beim E-Bike kommt die Batterie dazu. Hier gilt, bei Raumtemperatur lagern, nicht direkt nach einer Fahrt laden, wenn es draußen kalt ist, und die Kontakte trocken halten. Und Licht, Klingel und Reflektoren müssen funktionieren, denn im Herbst wird schnell dunkel.
0: Ja, und da muss man ja auch von allen anderen gesehen werden. Ich wünsche Ihnen auf jeden Fall eine tolle Radtour auch im Herbst. Und mit diesen Tipps kommen wir dann noch alle sicher gut ans Ziel. Wir sind an Ihrer Seite mit den schönsten Oldie-Hits zu mitsingen. Hier ist Radio aus Friesland jetzt mit Gloria Gaynor und Never Can Say Goodbye.

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Gleich die nächsten Nachrichten aus der Region mit dem Neuesten aus Ostfriesland von Vollrad aus der Radio aus Friesland Nachrichtenredaktion. Vorher Musik von Ray Parker Jr., ein großer Hit in den 80ern war das damals. Hier ist aus dem Film Ghostbusters der Song.

0: Genau, 7:30 haben wir es jetzt, 7.30 Uhr.
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2: Mit Volrad Janssen, guten Morgen. Tarifabschluss, mehr Geld für Hafenarbeiter. Der Tarifkonflikt zwischen der Gewerkschaft Verdi und dem Zentralverband der deutschen Seehafenbetriebe ist beigelegt. Beide Seiten einigten sich in der vierten Tarifrunde auf einen Tarifabschluss für die rund 11.000 Beschäftigten in den deutschen Seehäfen. Demnach steigen die Stundenlöhne rückwirkend zum 1. August um 3,4%. Beim Urlaubsgeld gibt es ein Plus von 200 Euro. Der Vertrag läuft ein Jahr. Mit der Einigung sind angedrohte unbefristete Streiks nun vom Tisch. Zu den deutschen Seehäfen gehören auch Emden und Wilhelmshaven. Weitere Meldungen aus Ostfriesland im Überblick. Nordseeküste gut gebucht. Knapp eine Woche vor den Herbstferien in Niedersachsen ist Urlaub an der Nordseeküste und auf den Inseln gut nachgefragt. Das teilt die Tourismusagentur Nordsee mit. Eine Zurückhaltung wegen der hohen Spritpreise sei nicht zu beobachten. Manche Küstenorte und Fährhäfen seien neben dem Auto auch gut mit der Bahn zu erreichen. Trotz der guten Nachfrage könnten auch Kurzentschlossene noch eine Unterkunft finden, hieß es. Hilfreich sei dabei, flexibel bei Reisedauer, Anreisetag und Ort zu sein. In Aufzug eingeschlossen. In einem Mehrparteienhaus in der Schützenstraße in Aurich sind drei Personen in einem Fahrstuhl stecken geblieben. Er sei zwischen dem dritten und vierten Obergeschoss plötzlich stehen geblieben, so die Feuerwehr. Mit Spezialwerkzeug gelang es den Einsatzkräften, die Kabine zu öffnen und die Insassen wohlbehalten zu befreien. Neues aus Ostfriesland, da fahren Sie immer zuerst bei uns.
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0: In Stapelmoor haben wir im Moment 11 Grad, in Hesel liegen wir bei 12 und in Georgshall bei 15 Grad. Dazu ist es stellenweise heute Morgen noch so ein bisschen nebelig. Nach Nebelauflösung bekommen wir aber wohl den letzten milden Tag, bevor das Wetter so ein bisschen umschlägt. Heute sind noch mal bis 21 Grad möglich. Dazu ist der Himmel meistens locker bewölkt und immer wieder kommt auch mal die Sonne raus. Regen ist erstmal heute.

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0: Will Downing ist das bei Radio Ostfriesland. A Love Supreme. Und vielleicht überlegen Sie ja jetzt gerade um 7.40 Uhr, 20 Minuten vor 8 auch schon, was es denn wohl heute Mittag auf dem Tisch geben soll. Der Herbst hat ja durchaus seine schönen Seiten. Jetzt beginnt wieder die Zeit für Kürbis, Pilze, dürftige Eintöpfe und all die Sachen, auf die man im Sommer irgendwie überhaupt gar keine Lust hatte. Bei mir steht heute Abend zum Beispiel, habe ich mir jetzt überlegt, gefüllter Kürbis auf dem Speiseplan. Und ganz ehrlich, darauf freue ich mich jetzt schon. Da läuft mir jetzt schon das Wasser im Mund zusammen, wenn ich nur dran denke. Das ist für mich so ein richtiges Herbstessen. Draußen ist es ungemütlich, drinnen schön warm und dann was Herzhaftes auf den Teller. Das ist doch auch richtig schön am Herbst. Aber Geschmäcker sind ja bekanntlichermaßen verschieden. Was ist denn Ihr persönliches Lieblingsessen in dieser Jahreszeit jetzt im Herbst?
1: Kürbissuppe.
2: Viel Obst, viel Gemüse, dass man viel Vitamine kriegt.
3: Sauerkrautauflauf.
4: Deftige Mahlzeiten, Schnitzel, Kartoffeln, irgendwie sowas.
5: Steckrüben. Pflaumkuchen.
6: Grünkohl, Steckrüben, Eintopf.
7: Spaghetti Bolognese.
8: Buschkohl. Ich mache eigentlich keinen großen Unterschied, muss ich dazu sagen. Ne?
0: Ja, da waren auch coole Tipps dabei. Steckrüben wäre auch mal wieder was. Könnten wir auch mal wieder essen zu Hause bei uns. Also ich wünsche Ihnen auf jeden Fall guten Appetit bei allem, was Sie heute kochen und dann später dann auch essen. Wir sind an Ihrer Seite mit den schönsten Oldie-Hits zu mitsingen. Das sind die großen Hits der 60er, der 70er und der 80er. Jetzt Tommy Rowe und Sheila bei Radio Ostfriesland.

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Heartbreak Macher. Die Eagles begleiten uns heute Morgen auf dem Weg Richtung Arbeit. Heartache Tonight. 7:08 haben wir es. 7:54 und zwei Songs schaffen wir jetzt noch vor den Nachrichten von 8. Gleich Musik aus 1974 von Queen. Die hören wir gleich mit Killer Queen. Davor noch Musik von Soul Sister. Hier ist The Way to Your Heart bei Radio Friesland. Helbert Besinnungs.

0: 1974 hatte Queen diesen großen Hit, Killer Queen. Und damit ist es jetzt 8 Uhr.
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2: Ich bin Thomas Bleskin. Zum ersten Mal seit den Reformbeschlüssen im Juli wollen sich die Spitzen von Union und SPD heute im Koalitionsausschuss treffen. Dabei dürfte es um die weitere Umsetzung der Reformpläne gehen, über die es große Differenzen im Regierungsbündnis gibt.
3: Schlechte Umfragewerte, Wahlerfolge der AfD und gleich eine Reihe an Themen, bei denen die Bundesregierung nötige Reformen angekündigt hat, auch um zu beweisen, dass die Politik noch handlungsfähig ist. Aber Union und SPD tun sich an vielen Stellen schwer, sich zu einigen. Bei der Rente wird wieder diskutiert. Die eigentlich schon vereinbarte Zuckersteuer steht wieder auf der Kippe. Unklar auch noch, wie Vorgaben zur Arbeitszeit flexibler gestaltet werden sollen. Ein großer Befreiungsschlag in der Runde heute ist nicht absehbar. Jan-Henner Reitze, Nachrichtenredaktion.
2: Bundeswirtschaftsministerin Katharina Reiche sieht in diesem Winter trotz vergleichsweise niedriger Speicherstände keinen Gasmangel in Deutschland. Stand heute liege mehr Gas in den Speichern, als selbst im kältesten Jahr verbraucht wurde, sagte die CDU-Politikerin der Süddeutschen Zeitung.
4: Die Füllstände der Gasspeicher liegen aktuell auf einem vergleichsweise niedrigen Niveau von rund 59%. Das hat Sorgen über die Gasversorgung im Winter ausgelöst. Die Wirtschaftsministerin wurde mit Vorwürfen konfrontiert, zu wenig für die kalte Jahreszeit vorzusorgen. Und Reiche reagierte. Ende September wies sie das bundeseigene Energieunternehmen SEFA an, vermehrt Erdgas einzuspeichern. Außerdem kündigte sie an, eine strategische Gasreserve aufzubauen. Dirk Zeitler, Nachrichtenredaktion.
2: Der unter Spionageverdacht stehende Ex-BND-Präsident August Hanning soll heute in Karlsruhe einem Ermittlungsrichter des Bundesgerichtshofs vorgeführt werden. Dieser werde den Haftbefehl verkünden und über den Vollzug der Untersuchungshaft entscheiden, teilte die Bundesanwaltschaft mit. Sie wirft Hanning geheimdienstliche Agententätigkeit, landesverräterische Ausspähung und versuchten Landesverrat vor. Viele Frauen blicken mit deutlich mehr Sorgen auf ihre finanzielle Absicherung im Alter als Männer. Einer Umfrage im Auftrag von Finanztipp zufolge machen sich 47% der Frauen große oder sehr große Sorgen um ihre Altersvorsorge. Bei den Männern sind es 35%. Gleichzeitig fehlt vielen Frauen das Geld, um zusätzlich vorzusorgen. Mehr als jede vierte hat monatlich weniger als 50 Euro oder gar nichts zum Sparen übrig.
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5: Frisch ist es heute Morgen, finde ich, immer noch. Wir haben in Backemoor gerade 11 Grad auf dem Thermometer. Bei Ihnen in Iloerfehn und in Rorichum liegen wir bei 12 Grad. Und wir kriegen heute nochmal angenehme Temperaturen bis 21 Grad. So ein bisschen nebelig und diesig ist es hier und da noch. Aber wenn sich dann der Nebel aufgelöst hat, dann wird der Tag nochmal schön. Mit viel Sonnenschein und Regenschauer sind erstmal nicht in Sicht. Nutzen Sie diesen wunderbaren Tag heute unbedingt nochmal aus. Auch vielleicht nach Feierabend nochmal schön rausgehen und das bisschen Sonne genießen. Morgen schlägt das Wetter nämlich schon wieder ein bisschen Richtung Herbst um. Bis 15 Grad sind dann noch drin. Einzelne Schauer können dann immer mal wieder runterkommen. Aber mit ein bisschen Glück scheint morgen auch immer wieder mal die Sonne.
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5: Hallo Autofahrer. In Rauderfehn ist das Untenende auf dem Weg von Ostrauderfehn nach Rauderfehn wegen Bauarbeiten gesperrt. Und in Emden steht ein Blitzer an der Petkummer Straße. Sehen Sie noch weitere Blitzer oder Verkehrsbehinderungen auf Ihrem Weg, rufen Sie mich eben an, bitte. Die Radio Ostfriesland Hotline ist die 04921 586 111. Das ist die direkte Verbindung zu mir hier nach oben auf die Brücke. 04921 586 111. Ich wünsche eine gute Fahrt.
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5: Mit Musik von Boyzone schippern wir gleich in die neue Stunde. Picture of You, davor noch die Four Tops. Reach out, I'll be there. Ich steuere morgen wieder am Ruder. Ich bin Captain Frieding und ich wünsche einen entspannten Mittwochmorgen.
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Moin miteinander, hier ist Radio Ostfriesland, Helbert Besinnes. Wir haben heute Mittwoch, den 7. Oktober 2026 und damit dauert es jetzt noch genau eine Woche bis zum Gallimarkt. Heute in einer Woche wird vor dem historischen Rathaus der 518. Gallimarkt eröffnet. Nächsten Mittwoch um 11.30 Uhr geht's los und dann gehören Karussells, Buden, Lichter, Musik und natürlich der Duft von gebrannten Mandeln wieder für 5 Tage fest zu leer dazu. Wobei echte Gallimarkt-Fans natürlich wissen, eigentlich geht es schon einen Tag vorher los. Am Dienstag startet der traditionelle Galli-Viehmarkt. Ab 15 Uhr werden die Tiere dann auf der Nässe aufgetrieben und die beiden Viehmarktmeister Heinrich Backer und Markus Wienekamp rechnen diesmal mit gut 800 Tieren, die den Besitzer wechseln sollen. Dazu gibt es einen Mittelaltermarkt und historische Technik zu sehen. Und danach ist dann auf dem Gallimarktplatz 5 Tage richtig was los. Superhelden sind für die jüngeren Gallimarkt-Fans am Donnerstag unterwegs. Das große Höhenfeuerwerk am Freitagabend und am Samstag die Lampignonfahrt im Hafen sind nur einige Punkte des Rahmenprogramms. Und selbst am letzten Tag wird noch einmal einiges geboten mit dem Schaustellergottesdienst, verkaufsoffenen Sonntag, einer neuen Zaubershow für Kinder und am Abend mit der Happy Hour auf dem Gallimarkt. Also noch 7-mal schlafen. Und ich glaube, spätestens, wenn dann in den nächsten Tagen die ersten größeren Transporte durch Leerrollen, die Fahrgeschäfte bringen, dann wird Stück für Stück der Gallimarkt aufgebaut. Und dann weiß wirklich jeder, jetzt dauert es nicht mehr lange, bis Gallimarkt beginnt.

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0: Precious Little Diamonds. Fox the Fox. Musik aus 1984. Hier ist Radio Ostfriesland. Helbert Besinnes. Und wir schauen jetzt auch auf ein Stück ostfriesischer Geschichte. Das tun wir immer jeden Morgen, wenn wir auf Ländereien schauen. Bauwerke oder auch Landschaften, die schon ganz lange gibt. Und heute fällt unser Blick auf ein Stück Geschichte von Timmel.
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3: Heute Hirtenhaus.
4: Hirtenhaus ist ein Flurname in Timmel, der das Flurstück nördlich vom Wassermühlenschlot und westlich vom Flurstück Hüttenheide bezeichnet, auf dem sich früher das Hirtenhaus des Viehhüters befand. Damals wurde das Vieh unter Aufsicht eines Hirten auf die Mähnteweiden zum Grasen geführt. Diese Ländereien standen den Dorfbewohnern als Weideland zur Verfügung. Da brauchbare Weiden nur in beschränkter Menge vorhanden waren, wurde die Benutzung streng geregelt. Die Bauernschaft beschloss, wann das Vieh aufgetrieben werden sollte. Bis dahin mussten die Wege und Gräben in einem guten Zustand sein. Niemand durfte sein Vieh gesondert laufen lassen, damit es die besten Stellen kahlfraß. Es musste vor dem gemeinsamen Hirten gehen, der unter Aufsicht der Bauernrichter stand und in Naturalien bezahlt wurde. Erst Anfang des 19. Jahrhunderts wurden diese Weiden aufgeteilt und gingen in Privatbesitz über.
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0: ein Song, der 1973 ganz weit in den Hitparaden vorne war. Rubber Bullets mit 10cc. Und damit ist es jetzt genau 8:30 geworden. 8:30 haben wir es.
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2: Mit Volrad Janssen. Guten Morgen. Tarifabschluss. Mehr Geld für Hafenarbeiter. Der Tarifkonflikt zwischen der Gewerkschaft Verdi und dem Zentralverband der deutschen Seehafenbetriebe ist beigelegt. Beide Seiten einigten sich in der vierten Tarifrunde auf einen Tarifabschluss für die rund 11.000 Beschäftigten in den deutschen Seehäfen. Demnach steigen die Stundenlöhne rückwirkend zum 1. August um 3,4%. Beim Urlaubsgeld gibt es ein Plus von 200 Euro. Der Vertrag läuft ein Jahr. Mit der Einigung sind angedrohte unbefristete Streiks nun vom Tisch. Zu den deutschen Seehäfen gehören auch Emden und Wilhelmshaven. Weitere Meldungen aus Ostfriesland im Überblick. Nordseeküste gut gebucht. Knapp eine Woche vor den Herbstferien in Niedersachsen ist Urlaub an der Nordseeküste und auf den Inseln gut nachgefragt. Das teilt die Tourismusagentur Nordsee mit. Eine Zurückhaltung wegen der hohen Spritpreise sei nicht zu beobachten. Manche Küstenorte und Fährhäfen seien neben dem Auto auch gut mit der Bahn zu erreichen. Trotz der guten Nachfrage könnten auch Kurzentschlossene noch eine Unterkunft finden, hieß es. Hilfreich sei dabei, flexibel bei Reisedauer, Anreisetag und Ort zu sein. In Aufzug eingeschlossen. In einem Mehrparteienhaus in der Schützenstraße in Aurich sind drei Personen in einem Fahrstuhl stecken geblieben. Er sei zwischen dem dritten und vierten Obergeschoss plötzlich stehen geblieben, so die Feuerwehr. Mit Spezialwerkzeug gelang es den Einsatzkräften, die Kabine zu öffnen und die Insassen wohlbehalten zu befreien. 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
0: In Nordmoor haben wir im Moment 11 Grad auf dem Thermometer. In Sandhorst liegen wir bei 12, ebenso auch in Emden-Wolthusen. Dazu lichtet sich der Nebel immer mehr. Heute Morgen war es ja stellenweise zumindest noch mal ein bisschen nebelig. Jetzt kommt immer mehr die Sonne raus und der Tag wird heute noch mal ganz schön. Mit ein paar Wolken, ganz viel Sonnenschein und ohne Regenschauer. Morgen schlägt das Wetter dann so ein bisschen ins Herbstliche um. Bis 15 Grad kriegen wir dann maximal noch. Es gibt einzelne Regenschauer, aber morgen soll zwischendurch auch immer mal wieder ein bisschen Sonne dabei sein.
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0: Hallo Autofahrer. Sperrung gibt es in Rauderfehn. Das Untenende ist auf dem Weg von Ostrauderfehn nach Rauderfehn wegen Bauarbeiten gesperrt. Und in Emden wird geblitzt an der Petkummer Straße. Und sehen Sie auf Ihrem Weg noch weitere Blitzer oder Verkehrsbehinderungen, klingeln Sie eben durch bitte 04921 586 111. Das ist die Radio Ostfriesland Hotline. 04921 586 111. Ich wünsche eine gute Fahrt jetzt mit Fleetwood Mac und Little Lies.

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Lionel Richie ist das bei Radio aus Friesland. Don't Stop the Music. 20 Minuten von 9 haben wir es ganz genau. 8.40 Uhr. Wir haben den 7. Oktober. Wir sind im Herbst. Der Wind weht uns ja zu dieser Jahreszeit immer wieder mal um die Ohren. Die Blätter fallen langsam von den Bäumen und Kastanien liegen überall auf dem Boden. Das Wetter in diesem Monat kann sogar das Wetter der folgenden Monate beeinflussen.

0: Das besagen zumindest einige Bauernregeln, die wir in Ostfriesland von früher noch kennen. Arne Beckmann aus der Radio Ostfriesland-Redaktion. Was für Bauernregeln gibt es denn für den Oktober?
1: Schnee im Oktober bringt milden Januar.
2: Das Wetter im Oktober soll in direkter Beziehung zum Wetter im Januar stehen. Das besagt zumindest eine Bauernregel. Wenn der Oktober kalt und eisig ist, dann soll es dafür einen milden Januar geben. Im Moment sieht aber alles nach einem milden Oktoberwetter aus, also sollten wir auch einen schönen, kalten und verschneiten Januar erwarten können.
1: Der Tag des heiligen Gallus.
2: Am 16. Oktober ist der Tag des heiligen Gallus. Einer alten Bauernregel zufolge entscheidet dieser Tag darüber, wie das Wetter im Sommer wird. Wenn es am 16. Oktober regnet, so soll auch der nächste Sommer regnerisch sein. Bleibt es am Tag des heiligen Gallus trocken, bekommen wir laut Regel auch einen trockenen Sommer.
0: Na, dann hoffen wir doch mal auf einen trockenen und sonnigen 16. Oktober. 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

Sniffing the Tears und Driver's Seat. Hier ist Radio Ostfriesland. 13 Minuten vor 9 haben wir es mittlerweile. 8.47 Uhr. Wie können Kultur und Tourismus in Ostfriesland nachhaltiger werden und trotzdem attraktiv und lebendig bleiben? Genau darum geht es heute im Zollhaus in Leer. Die Ostfriesische Landschaft und die Ostfriesland Tourismus GmbH feiern dort mit dem KIO-Festival die Halbzeit ihres gemeinsamen Projekts Kulturinnovationen für Ostfriesland. Es gibt Vorträge, Workshops und jede Menge Möglichkeiten zum Mitmachen. Thematisch reicht das von Klimaschutz bei Veranstaltungen und Nachhaltigkeit im Tourismus bis hin zu neuen digitalen Angeboten. Dazu gibt es einen Markt der Möglichkeiten, eine Klima-Leselounge mit Live-Musik und zum Abschluss geht der Blick sogar ein gutes Stück in die Zukunft. Eine literarische Traumreise nimmt die Besucher mit in ein Ostfriesland des Jahres 2050. Das KIO-Festival findet heute in der Zeit von 9.30 Uhr bis 17 Uhr im Zollhaus in Leer statt und der Eintritt dazu ist frei.

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3: 9 Uhr ist es.
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4: Ich bin Thomas Blisking. Zum ersten Mal seit gut 3 Monaten kommen die Spitzen von Union und SPD heute wieder im Koalitionsausschuss zusammen. Konkrete Beschlüsse werden zwar nicht erwartet, möglicherweise aber ein Zeitplan für die nächsten Reformen. Gesprächsbedarf gibt es reichlich. Nach den Verlusten bei den Landtagswahlen fordert die SPD Änderungen am bisherigen Kurs. Die Union will daran festhalten. Das Bundeskabinett will heute eine Pflegekommission einsetzen. Sie soll Vorschläge erarbeiten für eine Strukturreform in der Pflege. Vor einer Woche hatten sich Union und SPD mühsam auf einen Reformplan verständigt, der die Finanznöte in der Pflegeversicherung 2027 in den Griff bringen soll.
5: Eine große Reform hatte sich die Bundesregierung sowieso schon vorgenommen, konnte sich aber nicht auf die Inhalte einigen. Nur kürzen, das geht nicht, sagt die SPD. Alles so lassen können wir uns nicht leisten, hält die Union dagegen. Diese Diskussion wird also erstmal in eine Kommission ausgelagert, die Anfang nächsten Jahres ihre Vorschläge vorlegen soll. Unnötige Zeitverschwendung, sagen Kritiker. Ziel ist es zum Beispiel, explodierenden Kosten für einen Platz im Pflegeheim etwas entgegenzusetzen. Jan-Henner Reitz, Nachrichtenredaktion.
4: Die Wahl des ersten AfD-Landtagspräsidenten hat die SPD zu einem spontanen Protestmarsch durch Berlin veranlasst. Gemeinsam liefen die Abgeordneten vom Bundestag durch das Brandenburger Tor zum Bebelplatz.
6: Das sei kein normaler Tag, sagt SPD-Fraktionschef Miersch. Erstmals seit Gründung der Bundesrepublik seien Rechtsextreme in ein Landtagspräsidium gewählt worden. Und als sich die SPD-Bundestagsfraktion auf den Weg macht, läuft er gemeinsam mit Verteidigungsminister Pistorius an der Spitze. Einige der Politiker haben demonstrativ das Grundgesetz in der Hand, andere Plakate, auf denen zum Beispiel zu lesen ist: Wir lassen Sachsen-Anhalt nicht im Stich, Demokratie verteidigen. Pistorius hält eine Rede und stimmt schließlich die Nationalhymne an. Lea Matschulat, Nachrichtenredaktion.
4: China hat Deutschland und Frankreich wegen ihrer Forderung nach neuen europäischen Schutzinstrumenten gegen unfaire Handelspraktiken kritisiert. Ein Sprecher des Handelsministeriums in Peking warnte vor Protektionismus und einer Abkopplung von Lieferketten. Bundeskanzler Friedrich Merz und Frankreichs Präsident Emmanuel Macron hatten zuvor neue Instrumente vorgeschlagen, um Europas Abhängigkeit von einzelnen Lieferländern zu verringern und den Binnenmarkt besser zu schützen.
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7: Wir gucken auf die aktuellen Temperaturen und die sind noch zweistellig. Das ist wunderbar. Wir haben im Moment in Simonswolde und in Wiesmoor 12 Grad, in Hamswerum 13 Grad. Dazu lichtet sich der Nebel immer mehr. Heute Morgen war es stellenweise noch ein bisschen nebelig, aber jetzt wird es immer freundlicher. Sonne und Wolken wechseln sich ab und wir kriegen heute noch mal bis 21 Grad. Nutzen Sie dieses schöne Wetter heute unbedingt noch mal aus. Morgen wird es nämlich herbstlicher. Da liegt die Top-Temperatur des Tages noch bei 15 Grad. Dazu gibt es dann einzelne Schauer, aber auch immer wieder ein bisschen Sonnenschein morgen.
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7: Moin Autofahrer, in Rauderfehn gibt es eine Behinderung. Das Untenende ist auf dem Weg von Ostrauderfehn nach Rauderfehn wegen einer Baustelle gesperrt. Und dann gucken wir auf Blitzer. Einer steht in Emden an der Petkummer Straße. Und sehen Sie auf Ihrem Weg noch weitere Blitzer oder auch eine Verkehrsbehinderung, rufen Sie eben an. Sagen Sie Bescheid bitte 04921 586 111. Das ist die Radio Ostfriesland Hotline. 04921 586 111. Gute Fahrt.
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7: Wir starten auch in dieser Stunde wieder mit 2 coolen Klassikern. Zum einen gleich die Carpenters, Please Mr. Postman. Und los geht's in den 80ern mit Diana Ross und Old Piano. Ich bin Captain Frieding. Einen entspannten Mittwoch wünsche ich.
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Dieser Song wird in diesem Jahr 50 Jahre alt, aus dem Jahr 76. Earl Stewart on the Border bei Radio Ostfriesland. Um 20 nach 9. Und da schauen wir mal eben schnell auf den Radio Ostfriesland Verkehrsservice. Immer aktuell mit einem neuen Blitzer. Und der ist in Holtland aufgebaut, an der Filsommer Straße in einer 70er-Zone. Dankeschön an Radio Ostfriesland-Fan Vera fürs Bescheid sagen. Ihnen allen unterwegs eine gute Fahrt. Jetzt wird Musik von Della Reese. Come on my house.

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1: 9.30 Uhr haben wir es jetzt, 9:30.
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2: Mit Volrad Janssen, guten Tag. Tarifabschluss, mehr Geld für Hafenarbeiter. Der Tarifkonflikt zwischen der Gewerkschaft Verdi und dem Zentralverband der deutschen Seehafenbetriebe ist beigelegt. Beide Seiten einigten sich in der vierten Tarifrunde auf einen Tarifabschluss für die rund 11.000 Beschäftigten in den deutschen Seehäfen. Demnach steigen die Stundenlöhne rückwirkend zum 1. August um 3,4%. Beim Urlaubsgeld gibt es ein Plus von 200 Euro. Der Vertrag läuft ein Jahr. Mit der Einigung sind angedrohte unbefristete Streiks nun vom Tisch. Zu den deutschen Seehäfen gehören auch Emden und Wilhelmshaven. Weitere Meldungen aus Ostfriesland im Überblick. Nordseeküste gut gebucht. Knapp eine Woche vor den Herbstferien in Niedersachsen ist Urlaub an der Nordseeküste und auf den Inseln gut nachgefragt. Das teilt die Tourismusagentur Nordsee mit. Eine Zurückhaltung wegen der hohen Spritpreise sei nicht zu beobachten. Manche Küstenorte und Fährhäfen seien neben dem Auto auch gut mit der Bahn zu erreichen. Trotz der guten Nachfrage könnten noch Kurzentschlossene noch eine Unterkunft finden, hieß es. Hilfreich sei dabei, flexibel bei Reisedauer, Anreisetag und Ort zu sein. In Aufzug eingeschlossen. In einem Mehrparteienhaus in der Schützenstraße in Aurich sind drei Personen in einem Fahrstuhl stecken geblieben. Er sei zwischen dem dritten und vierten Obergeschoss plötzlich stehen geblieben, so die Feuerwehr. Mit Spezialwerkzeug gelang es den Einsatzkräften, die Kabine zu öffnen und die Insassen wohlbehalten zu befreien. 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
1: Heute erleben wir noch mal so einen richtig wunderbaren Tag mit tollen Temperaturen. Bis 21 Grad kriegen wir noch. Jetzt gerade ist es noch recht frisch mit 12 Grad in Wiesmoor und in Simonswolde und 13 Grad in Hamsverum. Aber die Sonne scheint schon vor dem Radio Ostfriesland Studiofenster hier in Emden und die bleibt uns noch eine Weile erhalten. Regenschauer sind erstmal noch nicht in Sicht. Anders ist das morgen. Darum nutzen Sie den Tag heute unbedingt aus. Morgen wird es herbstlicher und vor allen Dingen auch frischer. Da liegt die höchste Temperatur des Tages dann noch so um 15 Grad. Einzelne Regenschauer ziehen dann immer mal wieder auf. Aber die Sonne kommt auch immer mal wieder durch.
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1: Alle Autofahrer in Rauderfehn ist das Untenende auf dem Weg von Ostrauderfehn nach Rauderfehn wegen Bauarbeiten gesperrt und geblitzt wird auf dem Weg von Emden nach Borsum an der Petkummer Straße, dann in Holtland an der Filsumer Straße. Und sehen Sie auf Ihrem Weg noch weitere Blitzer oder Verkehrsbehinderungen, sagen Sie eben Bescheid bitte. 04921 586 111. Das ist die Radio Ostfriesland Hotline. 04921 586 111. Ich wünsche eine gute Fahrt jetzt mit Share und Believe bei Radio Ostfriesland.

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Silver Convention bei Radio Ostfriesland. Fly, Robin, fly. 20 Minuten vor 10 haben wir es jetzt mittlerweile. 9.40 Uhr. Was kommt eigentlich nach der Schule? Für manche Jugendliche ist die Antwort darauf schnell klar. Andere wissen noch überhaupt nicht, welcher Beruf zu ihnen passt und wie sie den ersten Schritt in Richtung Ausbildung machen sollen. Und manchmal hilft es ja, wenn da jemand ist, der ein bisschen mehr Lebenserfahrung mitbringt, zuhört und Mut macht. Genau darum geht es bei einem neuen Modellprojekt an der Oberschule in Wiebelsum. Dort sollen Jugendliche künftig von ehrenamtlichen Ausbildungspaten begleitet werden. Und dafür werden jetzt noch Menschen gesucht, die sich vorstellen können, einen Jugendlichen über einen längeren Zeitraum zu unterstützen, zum Beispiel bei der Suche nach einem passenden Ausbildungsplan.

Ausbildungsberuf, bei Bewerbungen oder bei der Vorbereitung auf ein Vorstellungsgespräch. Eine pädagogische Ausbildung oder ein bestimmter beruflicher Hintergrund sind dafür nicht erforderlich. Los geht es zunächst an der Oberschule Wiebelsum. Und wenn sich das Modell bewährt, dann sollen später auch an weiteren Emder Schulen solche Ausbildungspatenschaften angeboten werden. Mehr über das Projekt und weitere Möglichkeiten, sich ehrenamtlich zu engagieren, bekommen Sie bei der Freiwilligen Agentur der Stadt Emden. Und am 12. November findet dann im Kulturbunker auch ein Infoabend statt, der sich dann mit diesem Modellprojekt beschäftigt. Wenn das was für Sie ist, melden Sie sich einfach bei der Freiwilligenagentur der Stadt Emden.

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Dusty Springfield. Musik aus dem Jahr 1963. I only want to be with you. 9 Minuten haben wir noch bis zu den nächsten Nachrichten aus Deutschland und der Welt. Die gibt es gleich pünktlich um 10. Vorher noch 2 coole Songs von Sister Sledge, Lost in Music. Und das hier sind vorher noch die Isley Brothers und It's a Disco Night. Hier ist Radio aus Friesland, Hilbert Besinnes. Einen entspannten Vormittag wünsche ich Ihnen. Moin miteinander.

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1: 10 Uhr ist es.
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2: Ich bin Thomas Bleskin. Der Tankrabatt kommt nach Einschätzung des IFO-Instituts bisher nicht vollständig bei den Autofahrern an. In den ersten 5 Tagen seien von den knapp 17 Cent Steuersenkung je Liter bei Diesel im Schnitt 15 Cent weitergegeben worden, bei Super E5 gut 16 und bei E10 ebenfalls 15 Cent. Besonders am Wochenende sei die Weitergabe schwächer gewesen. Die Branche widerspricht und erklärt, ohne den Rabatt wären die Preise 17 Cent höher. Zum ersten Mal seit gut 3 Monaten kommen die Spitzen von Union und SPD heute wieder im Koalitionsausschuss zusammen. Konkrete Beschlüsse werden zwar nicht erwartet, möglicherweise aber ein Zeitplan für die nächsten Reformen.
3: Schlechte Umfragewerte, Wahlerfolge der AfD und gleich eine Reihe an Themen, bei denen die Bundesregierung nötige Reformen angekündigt hat, auch um zu beweisen, dass die Politik noch handlungsfähig ist. Aber Union und SPD tun sich an vielen Stellen schwer, sich zu einigen. Bei der Rente wird wieder diskutiert. Die eigentlich schon vereinbarte Zuckersteuer steht wieder auf der Kippe. Unklar auch noch, wie Vorgaben zur Arbeitszeit flexibler gestaltet werden sollen. Ein großer Befreiungsschlag in der Runde heute ist nicht absehbar. Jan-Henner Reitze, Nachrichtenredaktion.
2: Die Bundesregierung plant Erleichterungen für Opfer häuslicher Gewalt. Sie sollen etwa in familiengerichtlichen Verfahren ihren neuen Wohnort besser geheim halten können. Das sieht ein Gesetzentwurf vor, über den das Kabinett heute berät.
4: Will eine Frau die Scheidung, weil ihr Ehemann sie schlägt oder psychisch heftig unter Druck setzt, so soll das bald einfacher möglich sein. Gewalt gegen die Partnerin soll automatisch als Härtefall gelten. Damit wäre das Trennungsjahr vor einem Scheidungstermin hinfällig. Und Jugendliche ab 14, sie sollen künftig besser für sich selbst sprechen können vor Gericht, wenn es etwa darum geht, bei wem sie leben wollen. Lea Matschulat, Nachrichtenredaktion.
2: Bei einem russischen Großangriff auf die ukrainische Hauptstadt Kiew sind mindestens 2 Menschen getötet worden. Nach Angaben von Bürgermeister Vitali Klitschko wurden sie in den Trümmern von Garagen im Osten der Stadt gefunden. 2 weitere Menschen seien lebend geborgen worden. Auch mehrere andere Städte wurden nach ukrainischen Angaben massiv angegriffen. Dort habe es ebenfalls Tote und Verletzte gegeben.
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5: In Kirchdorf und in Hage liegen wir im Moment bei 14 Grad auf dem Thermometer. In Lareth haben wir 15 und bis 21 Grad kriegen wir heute noch. Dazu ist dieser Tag heute richtig schön. Nutzen Sie den Tag nochmal aus heute. Es bleibt überwiegend trocken. Es gibt ganz viel Sonnenschein. Ein paar Wolken sind unterwegs. Aber morgen wird es dann noch deutlich frischer und herbstlicher. Morgen sind dann bei 15 Grad auch immer einzelne Regenschauer möglich. Die Sonne soll zumindest ab und zu dann aber auch nochmal rauskommen.
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5: Alle Autofahrer, in Rauderfehn gibt es eine Behinderung. Das Untenende ist aufgrund von Bauarbeiten auf dem Weg von Ostrauderfehn nach Rauderfehn gesperrt und geblitzt wird in Holtland an der Vilsumer Straße in einer 70er-Zone und in Emden-Petkom in einem 50er-Bereich. Und sehen Sie mehr Blitzer oder Verkehrsbehinderungen, rufen Sie an und sagen Sie auch eben Bescheid bitte. Wir geben das direkt weiter an alle anderen, die unterwegs sind. 04921 586 111, das ist die Radio Ostfriesland Hotline. 04921 586 111. Gute Fahrt!
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5: Und damit ist auch schon fast wieder Zeit für die Frühstückspause. Guten Appetit beim zweiten Frühstück des Tages wünsche ich Ihnen. Und wir starten in diesem Mittwoch jetzt gleich mit Musik aus den 80ern von Erasure. Die hören wir mit Sometimes, vorher noch ein toller Klassiker von Creedence Clearwater Revival, Green River. Moin mit Anne.
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Neil Young und Heart of Gold bei Radio Ostfriesland. 17 Minuten nach 10 haben wir es. Ich wünsche einen entspannten Vormittag und eine entspannte Fahrt durch Ostfriesland. Und falls Sie heute oder morgen im Landkreis Leer in Brückenfehn unterwegs sind, habe ich noch einen wichtigen Hinweis für Sie. Die Brücke zwischen der Dorfstraße und der Holländer Landstraße in Brückenfehn ist heute und auch morgen komplett gesperrt. Da stehen nämlich Brückenarbeiten an, für die ein Kran eingesetzt werden muss. Und deshalb kommt man an dieser Stelle vorübergehend nicht durch. Eine Umleitung ist sowohl heute als auch morgen dort ausgeschildert.

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3: Es wird jetzt gleich 10:30 Uhr, 10:30 Uhr.
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5: Mit Volrad Janssen. Guten Tag. Tarifabschluss. Mehr Geld für Hafenarbeiter. Der Tarifkonflikt zwischen der Gewerkschaft Verdi und dem Zentralverband der deutschen Seehafenbetriebe ist beigelegt. Beide Seiten einigten sich in der vierten Tarifrunde auf einen Tarifabschluss für die rund 11.000 Beschäftigten in den deutschen Seehäfen. Demnach steigen die Stundenlöhne rückwirkend zum 1. August um 3,4%. Beim Urlaubsgeld gibt es ein Plus von 200 Euro. Der Vertrag läuft ein Jahr. Mit der Einigung sind angedrohte unbefristete Streiks nun vom Tisch. Zu den deutschen Seehäfen gehören auch Emden und Wilhelmshaven. Weitere Meldungen aus Ostfriesland im Überblick. Nordseeküste gut gebucht. Knapp eine Woche vor den Herbstferien in Niedersachsen ist Urlaub an der Nordseeküste und auf den Inseln gut nachgefragt. Das teilt die Tourismusagentur Nordsee mit. Eine Zurückhaltung wegen der hohen Spritpreise sei nicht zu beobachten. Manche Küstenorte und Fährhäfen seien neben dem Auto auch gut mit der Bahn zu erreichen. Trotz der guten Nachfrage könnten auch Kurzentschlossene noch eine Unterkunft finden, hieß es. Hilfreich sei dabei, flexibel bei Reisedauer, Anreisetag und Ort zu sein. In Aufzug eingeschlossen. In einem Mehrparteienhaus in der Schützenstraße in Aurich sind drei Personen in einem Fahrstuhl stecken geblieben. Er sei zwischen dem dritten und vierten Obergeschoss plötzlich stehen geblieben, so die Feuerwehr. Mit Spezialwerkzeug gelang es den Einsatzkräften, die Kabine zu öffnen und die Insassen wohlbehalten zu befreien. 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
3: In Hollen haben wir im Moment 15 Grad, auf Norderney 16 und in Westermarsch 17 Grad. Dazu ist dieser Tag nochmal richtig schön. So ein typischer Spätsommertag ist das dann nochmal mitten im Herbst. 21 Grad kriegen wir nämlich heute. Dazu ganz viel Sonnenschein, ab und zu ein paar Wolken. Aber regnen soll es heute nicht. Anders ist das morgen. Da ist es auch deutlich frischer mit Top-Temperaturen um 15 Grad. Da gibt es dann immer wieder mal einzelne Regenschauer, auf die wir uns einstellen müssen. Mit ein bisschen Glück kommt aber ab und zu morgen auch noch ein bisschen Sonne durch.
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3: Moin Autofahrer, in Rauderfehn ist das Untenende auf dem Weg von Ostrauderfehn nach Rauderfehn wegen Bauarbeiten gesperrt. Und noch ein Hinweis für Brückenfehn im Landkreis Leer. Die Brücke zwischen der Dorfstraße und der Holliner Landstraße ist heute und auch morgen komplett gesperrt. Da laufen Brückenbauarbeiten und geblitzt wird in Holtland an der Filsumer Straße in einer 70er-Zone und in Emden an der Petkummer Straße. Und sehen Sie noch mehr Blitzer, sagen Sie eben Bescheid bitte. Melden Sie Ihre Blitzer und Verkehrsbehinderungen an die 04921 586 111. Das ist die Radio Ostfriesland Hotline 04921 586 111. Ich wünsche eine gute Fahrt.

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und Tragedy. Hier ist Radio aus Friesland. 10 vor 11 haben wir jetzt, gleich um 11 die nächsten Nachrichten. Bis dahin, Musik von Janet Jackson, die hören wir gleich mit Oops Now. Davor noch ein toller Klassiker von den Hollies, Jennifer Eccles. Und das hier ist Musik von John Paul Young. Hier ist Love is in the Air. Und wir spielen bei Radio aus Friesland die schönsten Oldie-Hits zum Mitsingen. Moin miteinander.

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2: Ich bin Thomas Bliskin. Kommt der Tankrabatt vollständig bei den Autofahrern an? Das IFO-Institut sagt nein, bisher nicht. In den ersten 5 Tagen seien von den knapp 17 Cent Steuersenkungen je Liter bei Diesel und Super E10 im Schnitt 15 Cent weitergegeben worden. Die Branche widerspricht und erklärt, ohne den Rabatt wären die Preise 17 Cent höher.
3: Die IFO-Forscher waren schon beim Tankrabatt im Mai und Juni zu dem Ergebnis gekommen, dass die 17 Cent nicht vollständig an die Autofahrenden weitergegeben wurden. Jetzt beobachten sie den neuen Tankrabatt seit Tagen genau und kritisch. Interessantes Ergebnis. Zum Start letzten Donnerstag wurde der Tankrabatt demnach vollständig weitergegeben, aber schon am Wochenende deutlich weniger. Tankende merken das auch daran, dass letzte Woche noch recht häufig die 2-Euro-Marke pro Liter nach unten durchbrochen wurde. Inzwischen viel seltener. Ronny Tochau, Nachrichtenredaktion.
2: Das Bundeskabinett will heute einen Gesetzentwurf zum besseren Schutz vor digitaler Gewalt auf den Weg bringen. Dabei geht es auch um Cyberstalking.
4: Heimlich einen GPS-Tracker in die Handtasche der Frau, nach der man verrückt ist, oder heimlich eine Spyware auf dem Smartphone des Angebeteten installiert. Cyberstalking soll künftig im extremen Fall bis zu 2 Jahre Freiheitsstrafe nach sich ziehen. Nackte Menschen ohne ihr Einverständnis zu fotografieren oder zu filmen wird verboten und damit strafbar. Und wer etwa das Gesicht der Ex in Pornoszenen montiert, macht sich auch strafbar. Lea Matschulat, Nachrichtenredaktion.
2: Viele Frauen blicken mit deutlich mehr Sorgen auf ihre finanzielle Absicherung im Alter als Männer. Einer Umfrage im Auftrag von Finanztipp zufolge machen sich 47% der Frauen große oder sehr große Sorgen um ihre Altersvorsorge. Bei den Männern sind es 35%. Gleichzeitig fehlt vielen Frauen das Geld, um zusätzlich vorzusorgen. Mehr als jede vierte hat monatlich weniger als 50 Euro oder gar nichts zum Sparen übrig. Besonders unsicher fühlen sich junge Frauen zwischen 18 und 29 Jahren. Haustiere bleiben für ihre Besitzer teuer. Die Einnahmen aus der Hundesteuer lagen im vergangenen Jahr mit knapp 430 Millionen Euro fast auf Rekordniveau. Auch Hunde- und Katzenfutter ist langfristig deutlich teurer geworden. Seit 2020 stiegen die Preise um fast 36%. Zuletzt gab es aber etwas Entspannung. Gegenüber dem Vorjahr verteuerte sich Tierfutter nur noch um 0,4%.
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5: In Grothusen und in Timmel, ich wie ob schon bis 16 Grad auf der Thermometer, 17 Grad habe ich in Backbahn, stehen wie es, hat wie für doch mal Dog hat man, der hat sich nur all Tomeis oblöst, so ist das ein wunderbaren Dach mit ein Bild Sündenschien, Regen ist erstmal nicht in Sicht und wir verwarten mit 21 Grad, Mörn ist halt aber allens ein bisschen anders, da wird das hastig, da gibt es dann auch Temperaturen, die nicht mehr so hochgauen, mit 15 Grad verwacht wie dann noch, da gibt es verenkelt mal immer mal der Regen, weil mit ein bisschen Glück kommt dann Mörn auf und an und mal ein bisschen Sündenschien durch.
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5: Da gucken wir nach Rauderfehn. Da ist das Untenende auf dem Weg von Ostrauderfehn nach Rauderfehn wegen Bauarbeiten gesperrt. Und noch ein Hinweis für alle, die im Landkreis Leer in Brückenfehn unterwegs sind. Die Brücke zwischen der Dorfstraße und der Holliner Landstraße in Brückenfehn ist heute und morgen komplett gesperrt. Grund sind Bauarbeiten. Und eine Umleitung ist da ausgeschildert. Und dann haben wir noch 2 Blitzer. Der erste ist in Emden an der Petkomer Straße aufgebaut. Und Blitzer Nummer 2 steht in Holtland an der Filsommer Straße in einer 70er-Zone. Und sehen Sie auf Ihrem Weg mehr Blitzer oder Verkehrsbehinderungen? Klingeln Sie durch, sagen Sie eben Bescheid bitte. 04921 586 111. Das ist die Radio Ostfriesland Hotline. Ich wünsche Ihnen gute Fahrt. Kommen Sie gut an.
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5: Und dann wird wir bei dem Sender die Mittagspause kriegen. Tausam geidert nu durch die Förmerdach mit Musik von der Gumbay Dance Band, der Heavy Foot mit Son of Jamaica. Man dürfe noch Racy und Some Girls. Ich bin Captain Frieding. Moin miteinander.
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Die Gumbay Dance Band ist das wie Radio aus Rechland, Sun of Jamaica. Wir spielen den Moiste Oldie Hits damit singen. Das sind die Moi Hits und der Zestiges, der Zümtiges und der Tachentiges und der Tau. Hört auch ein wunderbaren Duett von Paul McCartney und Stevie Wonder. Die haben einen großen Hit mit diesem Stück Musik, Ebony and Ivory.

0: Musik von den Pet Shop Boys, bei Radio aus Friesland. Go West. 9 Minuten vor 11:30 Mr. Clock. Und da will wir nur, wer mich erwartet, für uns mal platt in Sprachdown. Mit uns nächste Lektion von einem deutschen Sprachkurs. Gucken Sie mal, wo ihn wir mit.
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4: Mit Volrad Janssen. Guten Tag. Tarifabschluss. Mehr Geld für Hafenarbeiter. Der Tarifkonflikt zwischen der Gewerkschaft Verdi und dem Zentralverband der deutschen Seehafenbetriebe ist beigelegt. Beide Seiten einigten sich in der vierten Tarifrunde auf einen Tarifabschluss für die rund 11.000 Beschäftigten in den deutschen Seehäfen. Demnach steigen die Stundenlöhne rückwirkend zum 1. August um 3,4%. Beim Urlaubsgeld gibt es ein Plus von 200 Euro. Der Vertrag läuft ein Jahr. Mit der Einigung sind angedrohte unbefristete Streiks nun vom Tisch. Zu den deutschen Seehäfen gehören auch Emden und Wilhelmshaven. Weitere Meldungen aus Ostfriesland im Überblick. Nordseeküste gut gebucht. Knapp eine Woche vor den Herbstferien in Niedersachsen ist Urlaub an der Nordseeküste und auf den Inseln gut nachgefragt. Das teilt die Tourismusagentur Nordsee mit. Eine Zurückhaltung wegen der hohen Spritpreise sei nicht zu beobachten. Manche Küstenorte und Fährhäfen seien neben dem Auto auch gut mit der Bahn zu erreichen. Trotz der guten Nachfrage könnten auch Kurzentschlossene noch eine Unterkunft finden, hieß es. Hilfreich sei dabei, flexibel bei Reisedauer, Anreisetag und Ort zu sein. In Aufzug eingeschlossen. In einem Mehrparteienhaus in der Schützenstraße in Aurich sind drei Personen in einem Fahrstuhl stecken geblieben. Er sei zwischen dem dritten und vierten Obergeschoss plötzlich stehen geblieben, so die Feuerwehr. Mit Spezialwerkzeug gelang es den Einsatzkräften, die Kabine zu öffnen und die Insassen wohlbehalten zu befreien. 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
2: In Holtland habe ich auf Stöhnen zum Teingraut, in Lübbezfehn und in Sohusen lech wie bei 6 Teingraut. Das Tau ist da nochmal ein wunderbaren Dach, von da auch mit ein Bild Sonnenschein und Temperaturen mit maximal 21 Grad. Mörn ist ein bisschen anders, da wird ein bisschen hastiger und auch frisch, wie ich verwachte. Da wird 5 Teingraut verenkelt, kann immer mal wer Regen geben. Wann so ein bisschen Sonnenschein sein Mörn auch einmal immer mal wer dabei werden.
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2: Moin Autofahrer, in Rauderfehn gibt es eine Sperrung, das unten Ende ist auf dem Weg von Ostrauderfehn nach Rauderfehn wegen Bauarbeiten dicht. Noch ein Hinweis für die im Landkreis Leer in Brückenfehn unterwegs sind. Die Brücke zwischen der Dorfstraße und der Holländer Landstraße ist in Brückenfehn heute und morgen komplett gesperrt. Da laufen Bauarbeiten und geblitzt wird in Emden an der Petkumer Straße und in Holtland an der Vilsommer Straße. Und sehen Sie auf Ihrem Weg noch weitere Blitzer oder Verkehrsbehinderungen? Sagen Sie eben Bescheid bitte. 049 21 586 111. Das ist die Radio Ostfriesland Hotline. 049 21 586 111. Ich wünsche eine gute Fahrt. Kommen Sie gut an.

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0: gleich. Die Nachrichten bei Radio Ostfriesland. 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
1: Ich bin Thomas Bleskin. Der Tankrabatt kommt nach Einschätzung des IFO-Instituts bisher nicht vollständig bei den Autofahrern an. In den ersten 5 Tagen seien von den knapp 17 Cent Steuersenkung je Liter bei Diesel im Schnitt 15 Cent weitergegeben worden, bei Super E5 gut 16 und bei E10 ebenfalls 15 Cent. Besonders am Wochenende sei die Weitergabe schwächer gewesen. Die Branche widerspricht und erklärt, ohne den Rabatt wären die Preise 17 Cent höher. Zum ersten Mal seit gut 3 Monaten kommen die Spitzen von Union und SPD heute wieder im Koalitionsausschuss zusammen. Konkrete Beschlüsse werden zwar nicht erwartet, möglicherweise aber ein Zeitplan für die nächsten Reformen.
2: Schlechte Umfragewerte, Wahlerfolge der AfD und gleich eine Reihe an Themen, bei denen die Bundesregierung nötige Reformen angekündigt hat, auch um zu beweisen, dass die Politik noch handlungsfähig ist. Aber Union und SPD tun sich an vielen Stellen schwer, sich zu einigen. Bei der Rente wird wieder diskutiert. Die eigentlich schon vereinbarte Zuckersteuer steht wieder auf der Kippe. Unklar auch noch, wie Vorgaben zur Arbeitszeit flexibler gestaltet werden sollen. Ein großer Befreiungsschlag in der Runde heute ist nicht absehbar. Jan-Henner Reitze, Nachrichtenredaktion.
1: Die Bundesregierung plant Erleichterungen für Opfer häuslicher Gewalt. Sie sollen etwa in familiengerichtlichen Verfahren ihren neuen Wohnort besser geheim halten können. Das sieht ein Gesetzentwurf vor, über den das Kabinett heute berät.
3: Will eine Frau die Scheidung, weil ihr Ehemann sie schlägt oder psychisch heftig unter Druck setzt, so soll das bald einfacher möglich sein. Gewalt gegen die Partnerin soll automatisch als Härtefall gelten. Damit wäre das Trennungsjahr vor einem Scheidungstermin hinfällig. Und Jugendliche ab 14, sie sollen künftig besser für sich selbst sprechen können vor Gericht, wenn es etwa darum geht, bei wem sie leben wollen. Lea Matschulat, Nachrichtenredaktion.
1: Bei einem russischen Großangriff auf die ukrainische Hauptstadt Kiew sind mindestens 2 Menschen getötet worden. Nach Angaben von Bürgermeister Vitali Klitschko wurden sie in den Trümmern von Garagen im Osten der Stadt gefunden. 2 weitere Menschen seien lebend geborgen worden. Auch mehrere andere Städte wurden nach ukrainischen Angaben massiv angegriffen. Dort habe es ebenfalls Tote und Verletzte gegeben.
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1: Zum Wetter die aktuelle Vorhersage des Deutschen Wetterdienstes. Heute oft freundlich und heiter, im Norden und später auch im Westen ziehen dichtere Wolken auf, stellenweise fällt etwas Regen. Am Abend sind ganz im Westen einzelne Gewitter möglich. Die Temperaturen steigen auf 17 bis 23 Grad im Norden und auf 20 bis 26 Grad sonst. Morgen wird es deutlich unbeständiger, verbreitet viele Wolken, teils kräftiger Regen und im Nordwesten auch Schauer und einzelne Gewitter. Dazu nur noch 13 bis 20 Grad.
0: Das waren die Nachrichten.

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2: Mit Volrad Janssen. Guten Tag. Tarifabschluss. Mehr Geld für Hafenarbeiter. Der Tarifkonflikt zwischen der Gewerkschaft Verdi und dem Zentralverband der deutschen Seehafenbetriebe ist beigelegt. Beide Seiten einigten sich in der vierten Tarifrunde auf einen Tarifabschluss für die rund 11.000 Beschäftigten in den deutschen Seehäfen. Demnach steigen die Stundenlöhne rückwirkend zum 1. August um 3,4%. Beim Urlaubsgeld gibt es ein Plus von 200 Euro. Der Vertrag läuft ein Jahr. Mit der Einigung sind angedrohte unbefristete Streiks nun vom Tisch. Zu den deutschen Seehäfen gehören auch Emden und Wilhelmshaven. Weitere Meldungen aus Ostfriesland im Überblick. Nordseeküste gut gebucht. Knapp eine Woche vor den Herbstferien in Niedersachsen ist Urlaub an der Nordseeküste und auf den Inseln gut nachgefragt. Das teilt die Tourismusagentur Nordsee mit. Eine Zurückhaltung wegen der hohen Spritpreise sei nicht zu beobachten. Manche Küstenorte und Fährhäfen seien neben dem Auto auch gut mit der Bahn zu erreichen. Trotz der guten Nachfrage könnten auch Kurzentschlossene noch eine Unterkunft finden, hieß es. Hilfreich sei dabei, flexibel bei Reisedauer, Anreisetag und Ort zu sein. In Aufzug eingeschlossen. In einem Mehrparteienhaus in der Schützenstraße in Aurich sind drei Personen in einem Fahrstuhl stecken geblieben. Er sei zwischen dem dritten und vierten Obergeschoss plötzlich stehen geblieben, so die Feuerwehr. Mit Spezialwerkzeug gelang es den Einsatzkräften, die Kabine zu öffnen und die Insassen wohlbehalten zu befreien. 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
1: Ich bin Thomas Bliskin. Kommt der Tankrabatt vollständig bei den Autofahrern an? Das IFO-Institut sagt nein, bisher nicht. In den ersten 5 Tagen seien von den knapp 17 Cent Steuersenkungen je Liter bei Diesel und Super E10 im Schnitt 15 Cent weitergegeben worden. Die Branche widerspricht und erklärt, ohne den Rabatt wären die Preise 17 Cent höher.
2: Die IFO-Forscher waren schon beim Tankrabatt im Mai und Juni zu dem Ergebnis gekommen, dass die 17 Cent nicht vollständig an die Autofahrenden weitergegeben wurden. Jetzt beobachten sie den neuen Tankrabatt seit Tagen genau und kritisch. Interessantes Ergebnis. Zum Start letzten Donnerstag wurde der Tankrabatt demnach vollständig weitergegeben, aber schon am Wochenende deutlich weniger. Tankende merken das auch daran, dass letzte Woche noch recht häufig die 2-Euro-Marke pro Liter nach unten durchbrochen wurde. Inzwischen viel seltener. Ronny Tochau, Nachrichtenredaktion.
1: Das Bundeskabinett will heute einen Gesetzentwurf zum besseren Schutz vor digitaler Gewalt auf den Weg bringen. Dabei geht es auch um Cyberstalking.
3: Heimlich einen GPS-Tracker in die Handtasche der Frau, nach der man verrückt ist, oder heimlich eine Spyware auf dem Smartphone des Angebeteten installiert. Cyberstalking soll künftig im extremen Fall bis zu 2 Jahre Freiheitsstrafe nach sich ziehen. Nackte Menschen ohne ihr Einverständnis zu fotografieren oder zu filmen wird verboten und damit strafbar. Und wer etwa das Gesicht der Ex in Pornoszenen montiert, macht sich auch strafbar. Lea Matschulat, Nachrichtenredaktion.
1: Viele Frauen blicken mit deutlich mehr Sorgen auf ihre finanzielle Absicherung im Alter als Männer. Einer Umfrage im Auftrag von Finanztipp zufolge machen sich 47% der Frauen große oder sehr große Sorgen um ihre Altersvorsorge. Bei den Männern sind es 35%. Gleichzeitig fehlt vielen Frauen das Geld, um zusätzlich vorzusorgen. Mehr als jede vierte hat monatlich weniger als 50 Euro oder gar nichts zum Sparen übrig. Besonders unsicher fühlen sich junge Frauen zwischen 18 und 29 Jahren. Haustiere bleiben für ihre Besitzer teuer. Die Einnahmen aus der Hundesteuer lagen im vergangenen Jahr mit knapp 430 Millionen Euro fast auf Rekordniveau. Auch Hunde- und Katzenfutter ist langfristig deutlich teurer geworden. Seit 2020 stiegen die Preise um fast 36%. Zuletzt gab es aber etwas Entspannung. Gegenüber dem Vorjahr verteuerte sich Tierfutter nur noch um 0,4%.
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1: Zum Wetter die aktuelle Vorhersage des Deutschen Wetterdienstes. Heute oft freundlich und heiter, im Norden und später auch im Westen ziehen dichtere Wolken auf, stellenweise fällt etwas Regen. Am Abend sind ganz im Westen einzelne Gewitter möglich. Die Temperaturen steigen auf 17 bis 23 Grad im Norden und auf 20 bis 26 Grad sonst. Morgen wird es deutlich unbeständiger, verbreitet viele Wolken, teils kräftiger Regen und im Nordwesten auch Schauer und einzelne Gewitter. Dazu nur noch 13 bis 20 Grad.
0: Das waren die Nachrichten.

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3: Mit Volrad Janssen. Guten Tag. Neuer Großkunde. Wasserstoff für Fabriken in Hamburg. Der Oldenburger Energiekonzern EWE will ab 2028 jährlich 500 Tonnen grünen Wasserstoff aus Ostfriesland an das Tesa-Werk in Hamburg liefern. Eine entsprechende Vereinbarung zwischen beiden Unternehmen wurde jetzt unterzeichnet. In Hamburg sollen damit fossile Brennstoffe ersetzt und das Werk klimaneutral werden. Der Wasserstoff stammt aus der 320-Megawatt-Anlage in Emden. Diese soll Ende 2027 den Betrieb aufnehmen und Wasserstoff mit Strom aus erneuerbaren Energien produzieren. Bis dahin soll auch der Transportweg fertig sein. Weitere Meldungen aus Ostfriesland im Überblick. Feueralarm in Pflegeheim. Ein defekter Aufzug in einem Pflegeheim in der Schulstraße im Norden hat die Feuerwehr beschäftigt. Der Antrieb war heiß gelaufen und leichter Rauch hatte die Brandmeldeanlage ausgelöst, so ein Sprecher. Rund 35 Bewohner wurden vorübergehend in Sicherheit gebracht. Nachdem die Räume belüftet wurden, konnten alle nach rund 45 Minuten wieder zurückkehren. Verletzt wurde niemand. Ehrenamtspreis geht in neue Runde. Im Landkreis Leer soll auch im kommenden Jahr wieder der Löbten-Mittnanner-Preis vergeben werden. Damit werden seit 2020 Menschen bis 25 Jahren für herausragende Leistungen im ehrenamtlichen Bereich ausgezeichnet, so die Kreisverwaltung. Neben Urkunde, Auszeichnung oder einem persönlichen Geschenk gibt es auch 500 Euro Preisgeld. Bewerbungen und Vorschläge können bis zum 31. Dezember unter löbten-mittnanner.de abgegeben werden. 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
1: Ich bin Tanja Wagner. Die Mehrheit der Deutschen ist einer Umfrage zufolge tief enttäuscht von Friedrich Merz als Bundeskanzler. In Summe stimmten fast 70% der Aussage, die Kanzlerschaft von Friedrich Merz ist gescheitert, mehr oder weniger zu. Das geht aus einer Umfrage im Auftrag des Spiegels hervor.
2: In den ostdeutschen Bundesländern fällt das Urteil härter aus. Dort halten 80% der Befragten die Kanzlerschaft für gescheitert. Einen klaren Nachfolger für Merz in der Union haben die Befragten allerdings nicht im Blick. CSU-Chef Söder, Innenminister Dobrindt oder NRW-Ministerpräsident Wüst. Eine klare Mehrheit hält keinen davon für einen besseren Kanzler. Thomas Bremser, Nachrichtenredaktion.
1: Gutverdiener müssen im nächsten Jahr mehr für Kranken- und Rentenversicherung zahlen. Das Bundeskabinett hat die neuen Beitragsbemessungsgrenzen beschlossen. Wer mehr als 5.812,50 Euro im Monat verdient und gesetzlich versichert ist, zahlt mehr in die Krankenversicherung ein. Bei der Rente erhöhen sich die Beiträge ab 8.450 Euro brutto im Monat. Laut Bundessozialministerium orientiert sich die Anpassung an der Lohnentwicklung. Der Bundesrat muss noch zustimmen, das gilt aber als Formsache. Der Tankrabatt wird laut IFO-Institut nicht vollständig weitergegeben. Beim Diesel hätten die Tankstellen von den 17 Cent Steuersenkung je Liter durchschnittlich 15 Cent weitergegeben. Ähnlich sehe es beim Superbenzin E5 und E10 aus.
3: Die IFO-Forscher waren schon beim Tankrabatt im Mai und Juni zu dem Ergebnis gekommen, dass die 17 Cent nicht vollständig an die Autofahrenden weitergegeben wurden. Jetzt beobachten sie den neuen Tankrabatt seit Tagen genau und kritisch. Interessantes Ergebnis: Zum Start letzten Donnerstag wurde der Tankrabatt demnach vollständig weitergegeben, aber schon am Wochenende deutlich weniger. Ronny Torchau, Berlin.
1: Der Chemie-Nobelpreis geht in diesem Jahr nach Frankreich und Japan. Und zwar an zwei Grundlagenforscher, deren Arbeit unter anderem bei der Entwicklung von Medikamenten entscheidend ist. Das teilte die Königlich-Schwedische Akademie der Wissenschaften mit. Die Forschung der beiden dreht sich um Chiralität. Viele Moleküle existieren als zwei Varianten. In der Medizin ist das enorm wichtig, weil eine Variante wirkt, die andere aber schaden kann.
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1: Zum Wetter, die aktuelle Vorhersage des Deutschen Wetterdienstes. Es bleibt vielerorts freundlich und heiter. Im Norden und später auch im Westen und Südwesten ziehen aber dichtere Wolken auf. Örtlich fällt etwas Regen. Am Abend sind ganz im Westen und Südwesten einzelne Gewitter möglich. Die Temperaturen erreichen 17 bis 22 Grad im Norden, sonst bis 26 Grad. Morgen wird es deutlich ungemütlicher. Meist viele Wolken, verbreitet Regen und dazu einzelne Schauer und Gewitter. Die Höchstwerte liegen dann nur noch zwischen 13 und 21 Grad.
0: Das waren die Nachrichten.

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2: Mit Vollrad Janssen. Guten Tag. Neuer Großkunde. Wasserstoff für Fabriken in Hamburg. Der Oldenburger Energiekonzern EWE will ab 2028 jährlich 500 Tonnen grünen Wasserstoff aus Ostfriesland an das Tesa-Werk in Hamburg liefern. Eine entsprechende Vereinbarung zwischen beiden Unternehmen wurde jetzt unterzeichnet. In Hamburg sollen damit fossile Brennstoffe ersetzt und das Werk klimaneutral werden. Der Wasserstoff stammt aus der 320-Megawatt-Anlage in Emden. Diese soll Ende 2027 den Betrieb aufnehmen und Wasserstoff mit Strom aus erneuerbaren Energien produzieren. Bis dahin soll auch der Transportweg fertig sein. Weitere Meldungen aus Ostfriesland im Überblick. Feueralarm in Pflegeheim. Ein defekter Aufzug in einem Pflegeheim in der Schulstraße im Norden hat die Feuerwehr beschäftigt. Der Antrieb war heiß gelaufen und leichter Rauch hatte die Brandmeldeanlage ausgelöst, so ein Sprecher. Rund 35 Bewohner wurden vorübergehend in Sicherheit gebracht. Nachdem die Räume belüftet wurden, konnten alle nach rund 45 Minuten wieder zurückkehren. Verletzt wurde niemand. Ehrenamtspreis geht in neue Runde. Im Landkreis Leer soll auch im kommenden Jahr wieder der Löbten-Mittnerner-Preis vergeben werden. Damit werden seit 2020 Menschen bis 25 Jahren für herausragende Leistungen im ehrenamtlichen Bereich ausgezeichnet, so die Kreisverwaltung. Neben Urkunde, Auszeichnung oder einem persönlichen Geschenk gibt es auch 500 Euro Preisgeld. Bewerbungen und Vorschläge können bis zum 31. Dezember unter löbten-mittnerner.de abgegeben werden. 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

0: sein Vieh gesondert laufen lassen, damit es die besten Stellen kahl fraß. Es musste vor dem gemeinsamen Hirten gehen, der unter Aufsicht der Bauernrichter stand und in Naturalien bezahlt wurde. Erst Anfang des 19. Jahrhunderts wurden diese Weiden aufgeteilt und gingen in Privatbesitz über.
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1: Ich bin Tanja Wagner. Der frühere BND-Präsident August Hanning kommt in Untersuchungshaft. Ein Ermittlungsrichter am Bundesgerichtshof in Karlsruhe setzte den Haftbefehl gegen den 80-Jährigen in Vollzug. Ihm wird Spionage vorgeworfen. Hanning war gestern festgenommen worden.
2: Nach seiner Beamtenlaufbahn soll Hanning über Jahre von seinem früheren Büroleiter interne BND-Dokumente bekommen und für seine Tätigkeit als Sicherheitsberater verwendet haben. Kunden dieses Geschäftsmodells sollen unter anderem Nachrichtendienste anderer Länder gewesen sein. Welche genau ist unklar, auch welche geheimen BND-Infos so nach außen gedrungen sind. Jan-Henner Reitze, Nachrichtenredaktion.
1: Der Tankrabatt kommt nicht voll bei den Verbraucherinnen und Verbrauchern an. Das sagen IFO-Institut und ADAC. Besonders bei E10 gibt's noch eine deutliche Lücke zum möglichen Preisrückgang von rund 17 Cent je Liter. Der Wirtschaftsverband Fuels und Energy widerspricht, die Entlastung komme durchweg in voller Höhe an. Ökonomen kritisieren den Rabatt außerdem als wenig zielgenau. Gerade Haushalte mit geringem Einkommen und kleinen Autos profitieren kaum. Das Kabinett hat einen Gesetzentwurf gegen digitale Gewalt beschlossen. Vorgesehen sind neue Straftatbestände etwa für sexualisierte Deepfakes, digitalen Voyeurismus, Cyberstalking und bestimmten Identitätsmissbrauch.
3: Wer eine nackte Frau ungefragt am Strand fotografiert oder einen nackten Mann ohne Erlaubnis in der Sauna filmt, macht sich künftig strafbar, wenn das Gesetz dann in Kraft tritt. Und wer sich Bilder einer realen Vergewaltigung ansieht oder auf dem Laptop oder in der Cloud hat, das alles wird zur Straftat. Bestraft wird künftig auch, wer unter dem Namen eines anderen Dinge im Netz verbreitet, die dem Ansehen dieses Menschen schaden können. Identitätsdiebstahl. Lea Matschulat, Nachrichtenredaktion.
1: Die Polizei hat eine international agierende Goldschmugglerbande ausgehoben. Bei Durchsuchungen in mehreren Bundesländern sowie in den Niederlanden hat es 3 Festnahmen gegeben. Außerdem wurden Gold und mehrere 10.000 Euro Bargeld sichergestellt. Die Bande soll über Jahre hinweg mit Drogengeldern bei Juwelieren Altgold angekauft, eingeschmolzen und in die Türkei geschmuggelt haben. Umgerechnet im Wert von bis zu 210 Millionen Euro.
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1: Zum Wetter, die aktuelle Vorhersage des Deutschen Wetterdienstes. Es bleibt vielerorts freundlich und heiter. Im Norden und später auch im Westen und Südwesten ziehen aber dichtere Wolken auf. Örtlich fällt etwas Regen. Am Abend sind ganz im Westen und Südwesten einzelne Gewitter möglich. Die Temperaturen erreichen 17 bis 22 Grad im Norden, sonst bis 26 Grad. Morgen wird es deutlich ungemütlicher, meist viele Wolken, verbreitet Regen und dazu einzelne Schauer und Gewitter. Die Höchstwerte liegen dann nur noch zwischen 13 und 21 Grad.
0: Das waren die Nachrichten.
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Moin miteinander, hier ist Radio aus Friesland, Helvert Besinnes. Wir haben heute Mittwoch, den 7. Oktober 2026 und damit dauert es jetzt noch genau eine Woche bis zum Gallimarkt. Heute in einer Woche wird vor dem historischen Rathaus der 518. Gallimarkt eröffnet. Nächsten Mittwoch um 11.30 Uhr geht's los und dann gehören Karussells, Buden, Lichter, Musik und natürlich der Duft von gebrannten Mandeln wieder für 5 Tage fest zu leer dazu. Wobei echte Gallimarkt-Fans natürlich wissen, eigentlich geht es schon einen Tag vorher los. Am Dienstag startet der traditionelle Galli-Viehmarkt. Ab 15 Uhr werden die Tiere dann auf der Nesse aufgetrieben und die beiden Viehmarktmeister Heinrich Backer und Markus Wienekamp rechnen diesmal mit gut 800 Tieren, die den Besitzer wechseln sollen. Dazu gibt es einen Mittelaltermarkt und historische Technik zu sehen. Und danach ist dann auf dem Gallimarktplatz 5 Tage richtig was los. Superhelden sind für die jüngeren Gallimarkt-Fans am Donnerstag unterwegs. Das große Höhenfeuerwerk am Freitagabend und am Samstag die Lampignonfahrt im Hafen sind nur einige Punkte des Rahmenprogramms. Und selbst am letzten Tag wird noch einmal einiges geboten mit dem Schaustellergottesdienst, verkaufsoffenen Sonntag, einer neuen Zaubershow für Kinder und am Abend mit der Happy Hour auf dem Gallimarkt. Also noch 7-mal schlafen. Und ich glaube, spätestens, wenn dann in den nächsten Tagen die ersten größeren Transporte durch Leer rollen, die Fahrgeschäfte bringen, dann wird Stück für Stück der Gallimarkt aufgebaut. Und dann weiß wirklich jeder, jetzt dauert es nicht mehr lange, bis Gallimarkt beginnt.

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3: Mit Vollrad Janssen. Guten Tag. Neuer Großkunde. Wasserstoff für Fabriken in Hamburg. Der Oldenburger Energiekonzern EWE will ab 2028 jährlich 500 Tonnen grünen Wasserstoff aus Ostfriesland an das Tesa-Werk in Hamburg liefern. Eine entsprechende Vereinbarung zwischen beiden Unternehmen wurde jetzt unterzeichnet. In Hamburg sollen damit fossile Brennstoffe ersetzt und das Werk klimaneutral werden. Der Wasserstoff stammt aus der 320-Megawatt-Anlage in Emden. Diese soll Ende 2027 den Betrieb aufnehmen und Wasserstoff mit Strom aus erneuerbaren Energien produzieren. Bis dahin soll auch der Transportweg fertig sein. Weitere Meldungen aus Ostfriesland im Überblick. Feueralarm in Pflegeheim. Ein defekter Aufzug in einem Pflegeheim in der Schulstraße im Norden hat die Feuerwehr beschäftigt. Der Antrieb war heiß gelaufen und leichter Rauch hatte die Brandmeldeanlage ausgelöst, so ein Sprecher. Rund 35 Bewohner wurden vorübergehend in Sicherheit gebracht. Nachdem die Räume belüftet wurden, konnten alle nach rund 45 Minuten wieder zurückkehren. Verletzt wurde niemand. Ehrenamtspreis geht in neue Runde. Im Landkreis Leer soll auch im kommenden Jahr wieder der Löbten-Mittnerner-Preis vergeben werden. Damit werden seit 2020 Menschen bis 25 Jahren für herausragende Leistungen im ehrenamtlichen Bereich ausgezeichnet, so die Kreisverwaltung. Neben Urkunde, Auszeichnung oder einem persönlichen Geschenk gibt es auch 500 Euro Preisgeld. Bewerbungen und Vorschläge können bis zum 31. Dezember unter löbt-mittnerner.de abgegeben werden. 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
1: Ich bin Tanja Wagner. Ex-BND-Chef August Hanning sitzt in Untersuchungshaft. Laut Bundesanwaltschaft hat ein Ermittlungsrichter des Bundesgerichtshofs in Karlsruhe den Haftbefehl in Vollzug gesetzt. Hanning soll BND-Informationen, die ihm sein früherer Büroleiter zugespielt hatte, für seine Beratertätigkeit genutzt haben. Außerdem prüfen die Ermittler, ob er die Infos für eine Analyse für einen ausländischen Nachrichtendienst verwendet hat. Die geplante Expertenkommission zur Zukunft der Pflege lässt auf sich warten. Im Kabinett hat es dazu keinen Beschluss gegeben. Laut dem stellvertretenden Regierungssprecher Sebastian Hille gab es noch letzten Beratungsbedarf, der nicht mehr vor der Sitzung zu klären war. Ein Beschluss soll jetzt bis nächste Woche kommen. Der Vorstand der Deutschen Stiftung Patientenschutz nennt das ein Trauerspiel. Es scheine so, dass sich die Regierung nicht mal auf die Kommission als Kompromiss verständigen könne. Das Gremium soll bis Ende Januar Vorschläge für eine grundlegende Pflegereform für die 2030er Jahre vorlegen. Die Schulproteste in Frankreich gehen unvermindert weiter. Am Morgen kam es erneut zu einzelnen Blockadeaktionen an Gymnasien und Universitäten. Über 500 Schulen blieben vorsorglich komplett oder teilweise geschlossen.
2: Die Forderungen der Schüler sind eigentlich simpel und verständlich. Sie wollen eine bessere Ausstattung der Schulen, mehr Lehrkräfte und bessere Lernbedingungen. Eine Antwort auf die Proteste aber hat die Regierung hier in Paris noch nicht gefunden. Konkrete Zusagen gab es noch nicht. Zwar ermunterte Premier Le Cornu zur Diskussion über die Forderungen der jungen Leute und Präsident Macron mahnte zur Mäßigung bei den Polizeieinsätzen gegen die protestierenden Schüler. Die Bildungsgewerkschaften riefen daraufhin prompt zu neuen Kundgebungen am Donnerstag auf. Michael Evers, Paris.
1: In der Nähe des Münchner Flughafens könnte eine Raubkatze frei herumlaufen. Das zuständige Landesamt Erding spricht nach einer ersten Einschätzung von einem Puma.
3: Woher die mögliche Raubkatze kommt und wo sie sich derzeit aufhält, ist noch völlig unklar. Von dem Tier gibt es nach Angaben des Landratsamts eine Aufnahme. Veröffentlicht wurde die bis jetzt aber nicht. Hinweise auf einen Zirkus in der Region gibt es jedenfalls auch nicht. Die Menschen in der Region sollen Hunde nicht freilaufen lassen und kleine Kinder nicht unbeaufsichtigt draußen spielen lassen. Aus München, Julia Wasilkow.
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1: Zum Wetter, die aktuelle Vorhersage des Deutschen Wetterdienstes. Es bleibt vielerorts freundlich und heiter. Im Norden und später auch im Westen und Südwesten ziehen aber dichtere Wolken auf. Örtlich fällt etwas Regen. Am Abend sind ganz im Westen und Südwesten einzelne Gewitter möglich. Die Temperaturen erreichen 17 bis 22 Grad im Norden, sonst bis 26 Grad. Morgen wird es deutlich ungemütlicher, meist viele Wolken verbreitet Regen und dazu einzelne Schauer und Gewitter. Die Höchstwerte liegen dann nur noch zwischen 13 und 21 Grad.
0: Das waren die Nachrichten.

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0: Hier ist Radio Ostfriesland am Mittwochnachmittag. Moin mit Nana. Ich hoffe, Sie haben einen entspannten Tag heute und sind vielleicht ja auch schon mit dem Fahrrad unterwegs gewesen. Im Sommer ist Radfahren ja ganz einfach. Da schwingen wir uns rauf aufs Rad und los geht's. Im Herbst sieht die Sache schon ein bisschen anders aus. Morgens ist es dann noch dunkel auf dem Weg, liegt nasses Laub, die Straßen sind rutschig. Und wenn da noch Regen und Wind dazukommen, wird aus der gemütlichen Radtour schnell eine kleine Herausforderung. Trotzdem bleibt das Fahrrad für viele auch jetzt ein täglicher Begleiter in dieser Jahreszeit. Und gerade auch mit dem E-Bike lassen sich Wind und längere Strecken ja ganz gut wegstecken. Nur die Bedingungen ändern sich und damit auch das, worauf wir beim Fahren achten sollten. Thomas Bremser aus der Radio Ostfriesland-Redaktion hat sich deshalb mal angeschaut, wie wir mit dem Fahrrad oder dem E-Bike sicher durch den Herbst kommen. Thomas, was sind denn die typischen Gefahren beim Radfahren im Herbst und worauf sollten gerade E-Bike-Fahrende achten?
1: Es gibt drei typische Gefahren im Herbst. Nasse und rutschige Radwege, Laub auf den Straßen und dass es schon früh dunkel wird. Feuchte Blätter auf Asphalt oder Kopfsteinpflaster wirken wie Schmiermittel, besonders in Kurven, an Ampeln oder auf Metallplatten. Wer ein E-Bike fährt, muss besonders aufpassen, weil die schwerer sind und durch den Motor schneller. Wer zu spät bremst oder zu stark beschleunigt, verliert leichter die Kontrolle. Also unbedingt an den längeren Bremsweg denken, vorausschauen, fahren und bei Nässe eine niedrigere Stufe einstellen.
0: Wie bereite ich denn mein Rad oder mein E-Bike am besten auf die nasskühle Jahreszeit vor?
1: Ich sollte zuerst gucken, ob die Bremsen kräftig und gleichmäßig bremsen, ob die Reifen genug Profil haben und der Luftdruck stimmt. Beim E-Bike kommt die Batterie dazu. Hier gilt, bei Raumtemperatur lagern, nicht direkt nach einer Fahrt laden, wenn es draußen kalt ist, und die Kontakte trocken halten. Und Licht, Klingel und Reflektoren müssen funktionieren, denn im Herbst wird schnell dunkel.
0: Ja, dann müssen wir ja von allen gesehen werden. Ich wünsche Ihnen auf jeden Fall eine sichere Herbstzeit mit dem Fahrrad. Wir sind an Ihrer Seite. Hier ist Radio Ostfriesland. Helvert Besinnes.

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2: Mit Volrad Janssen. Guten Tag. Neuer Großkunde. Wasserstoff für Fabriken in Hamburg. Der Oldenburger Energiekonzern EWE will ab 2028 jährlich 500 Tonnen grünen Wasserstoff aus Ostfriesland an das Tesa-Werk in Hamburg liefern. Eine entsprechende Vereinbarung zwischen beiden Unternehmen wurde jetzt unterzeichnet. In Hamburg sollen damit fossile Brennstoffe ersetzt und das Werk klimaneutral werden. Der Wasserstoff stammt aus der 320-Megawatt-Anlage in Emden. Diese soll Ende 2027 den Betrieb aufnehmen und Wasserstoff mit Strom aus erneuerbaren Energien produzieren. Bis dahin soll auch der Transportweg fertig sein. Weitere Meldungen aus Ostfriesland im Überblick. Feueralarm in Pflegeheim. Ein defekter Aufzug in einem Pflegeheim in der Schulstraße im Norden hat die Feuerwehr beschäftigt. Der Antrieb war heiß gelaufen und leichter Rauch hatte die Brandmeldeanlage ausgelöst, so ein Sprecher. Rund 35 Bewohner wurden vorübergehend in Sicherheit gebracht. Nachdem die Räume belüftet wurden, konnten alle nach rund 45 Minuten wieder zurückkehren. Verletzt wurde niemand. Ehrenamtspreis geht in neue Runde. Im Landkreis Leer soll auch im kommenden Jahr wieder der Löbten-Mittnerner-Preis vergeben werden. Damit werden seit 2020 Menschen bis 25 Jahren für herausragende Leistungen im ehrenamtlichen Bereich ausgezeichnet, so die Kreisverwaltung. Neben Urkunde, Auszeichnung oder einem persönlichen Geschenk gibt es auch 500 Euro Preisgeld. Bewerbungen und Vorschläge können bis zum 31. Dezember unter löbt-mittnerner.de abgegeben werden. 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
1: Emden. Die Polizei hat einen betrunkenen E-Scooter-Fahrer erwischt. Der 20-Jährige war in der Straße am Tonnenhof kontrolliert worden und hatte fast 1,2 Promille. Ein Strafverfahren wurde eingeleitet. Große Feen. Unbekannte haben bei einem Auto die Motorhaube und die Frontscheibe zerkratzt. Der Wagen stand vor einem Wohnhaus in der Straße Groß-Dape. Es werden Zeugen gesucht. Pilsum. In der Neu-Ethumer Straße wurde eine Bushaltestelle mit Farbe beschmiert. Hinweise auf die Verursacher nimmt die Polizei entgegen.
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1: Ich bin Tanja Wagner. Die Mehrheit der Deutschen ist einer Umfrage zufolge tief enttäuscht von Friedrich Merz als Bundeskanzler. In Summe stimmten fast 70% der Aussage, die Kanzlerschaft von Friedrich Merz ist gescheitert, mehr oder weniger zu. Das geht aus einer Umfrage im Auftrag des Spiegels hervor.
2: In den ostdeutschen Bundesländern fällt das Urteil härter aus. Dort halten 80% der Befragten die Kanzlerschaft für gescheitert. Einen klaren Nachfolger für Merz in der Union haben die Befragten allerdings nicht im Blick. CSU-Chef Söder, Innenminister Dobrindt oder NRW-Ministerpräsident Wüst. Eine klare Mehrheit hält keinen davon für einen besseren Kanzler. Thomas Bremser, Nachrichtenredaktion.
1: Gutverdiener müssen im nächsten Jahr mehr für Kranken- und Rentenversicherung zahlen. Das Bundeskabinett hat die neuen Beitragsbemessungsgrenzen beschlossen. Wer mehr als 5.812,50 Euro im Monat verdient und gesetzlich versichert ist, zahlt mehr in die Krankenversicherung ein. Bei der Rente erhöhen sich die Beiträge ab 8.450 Euro brutto im Monat. Laut Bundessozialministerium orientiert sich die Anpassung an der Lohnentwicklung. Der Bundesrat muss noch zustimmen, das gilt aber als Formsache. Der Tankrabatt wird laut IFO-Institut nicht vollständig weitergegeben. Beim Diesel hätten die Tankstellen von den 17 Cent Steuersenkung je Liter durchschnittlich 15 Cent weitergegeben. Ähnlich sehe es beim Superbenzin E5 und E10 aus.
3: Die IFO-Forscher waren schon beim Tankrabatt im Mai und Juni zu dem Ergebnis gekommen, dass die 17 Cent nicht vollständig an die Autofahrenden weitergegeben wurden. Jetzt beobachten sie den neuen Tankrabatt seit Tagen genau und kritisch. Interessantes Ergebnis: Zum Start letzten Donnerstag wurde der Tankrabatt demnach vollständig weitergegeben, aber schon am Wochenende deutlich weniger. Onni Tochau, Berlin.
1: Der Chemie-Nobelpreis geht in diesem Jahr nach Frankreich und Japan. Und zwar an zwei Grundlagenforscher, deren Arbeit unter anderem bei der Entwicklung von Medikamenten entscheidend ist. Das teilte die Königlich-Schwedische Akademie der Wissenschaften mit. Die Forschung der beiden dreht sich um Chiralität. Viele Moleküle existieren als zwei Varianten. In der Medizin ist das enorm wichtig, weil eine Variante wirkt, die andere aber schaden kann.
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1: Zum Wetter, die aktuelle Vorhersage des Deutschen Wetterdienstes. Es bleibt vielerorts freundlich und heiter. Im Norden und später auch im Westen und Südwesten ziehen aber dichtere Wolken auf. Örtlich fällt etwas Regen. Am Abend sind ganz im Westen und Südwesten einzelne Gewitter möglich. Die Temperaturen erreichen 17 bis 22 Grad im Norden, sonst bis 26 Grad. Morgen wird es deutlich ungemütlicher, meist viele Wolken verbreitet Regen und dazu einzelne Schauer und Gewitter. Die Höchstwerte liegen dann nur noch zwischen 13 und 21 Grad.
0: Das waren die Nachrichten.

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1: Parteiverbote gehören zu den schärfsten Mitteln, die unsere Demokratie zu ihrem eigenen Schutz kennt. Und entsprechend hoch sind in Deutschland die rechtlichen Hürden. Eine Partei kann nicht einfach durch eine politische Entscheidung aus dem Verkehr gezogen werden. Das Grundgesetz schützt Parteien ganz bewusst, selbst dann, wenn ihre Position äußerst kontrovers oder möglicherweise verfassungsfeindlich sind. In der Kanzlei bei Radio Ostfriesland schauen wir heute genauer auf das Thema Parteiverbote, auf die Zuständigkeiten, das Verfahren und die Voraussetzungen, die erfüllt sein müssen. Und wir sprechen darüber mit Rechtsanwältin Hanna Brandt von der Kanzlei Dr. Happich und Kollegen in Leer. Moin, Frau Brandt.
2: Moin.
1: Frau Brandt, kann die Bundesregierung eine politische Partei einfach per Erlass verbieten, wenn sie zu extrem wird?
2: Nein, auf gar keinen Fall. Die Regierenden oder das Innenministerium können keine Partei verbieten. In Deutschland gilt das sogenannte Parteienprivileg. Eine Partei darf nur von einem einzigen Organ verboten werden und das ist das Verfassungsgericht in Karlsruhe. Solange Karlsruhe nicht entschieden hat, gilt eine Partei rechtlich als völlig legal und darf nicht staatlich behindert werden.
1: Wer darf denn überhaupt den Antrag für ein Parteiverbot stellen?
2: Das Recht dazu haben nur ganz wenige Akteure, der Bundestag, der Bundesrat und die Bundesregierung. Einzelne Bürger, Verfassungsschutzämter oder Bürgerinitiativen können das Verfahren rechtlich nicht anstoßen. Wenn es um eine reine Landespartei geht, kann auch eine Landesregierung aktiv werden.
1: Und was reicht juristisch aus, um eine Partei zu verbieten? Reicht da verfassungsfeindliche Rhetorik?
2: Nein, bloß verfassungsfeindliche Äußerungen oder verfassungsfeindliches Gedankengut reicht nach der Rechtsprechung nicht aus. Eine Partei muss aktiv kämpferisch vorgehen. Das heißt, sie muss gezielt und planvoll darauf aus sein, unsere freiheitliche demokratische Grundordnung zu beeinträchtigen oder abzuschaffen. Sie muss die Demokratie also im Kern angreifen.
1: Ein Parteiverbot kann also nicht einfach politisch beschlossen werden. Die Entscheidung darüber liegt beim Bundesverfassungsgericht und die Voraussetzungen dafür sind bewusst sehr streng. Im zweiten Teil der Kanzlei schauen wir gleich mal auf weitere juristische Hürden, die Rolle des Verfassungsschutzes und auf eine Möglichkeit unterhalb eines vollständigen Parteiverbots. Hier ist Radio Ostfriesland, Helbert Besönnis.

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1: Wir sprechen in der Kanzlei bei Radio Ostfriesland heute über das Thema Parteiverbote. Verfassungsfeindliche Ziele allein führen noch nicht automatisch dazu, dass eine Partei verboten werden kann. Das Bundesverfassungsgericht hat dafür weitere Maßstäbe entwickelt. Dabei spielt unter anderem eine Rolle, welchen tatsächlichen politischen Einfluss eine Partei besitzt und ob sie ihre Ziele überhaupt verwirklichen könnte. Außerdem gibt es rechtliche Möglichkeiten unterhalb eines vollständigen Verbotes und auch Erkenntnisse des Verfassungsschutzes können in einem Verfahren eine wichtige Rolle spielen. Wir sprechen in der Kanzlei heute darüber mit Rechtsanwältin Hanna Brandt von der Kanzlei Dr. Happig und Kollegen in Leer. Frau Brandt, ich habe mal gehört, eine Partei muss auch realistisch die Macht haben, das System zu stürzen. Stimmt das?
2: Ja, das ist das Kriterium der sogenannten Potentialität. Das Bundesverfassungsgericht hat beim Verbotsverfahren gegen die NPD klargestellt, eine Partei kann zwar verfassungsfeindlich sein, aber wenn sie politisch völlig bedeutungslos ist und keine Chance hat, ihre Ziele durchzusetzen, wird sie nicht verboten. Es muss eine reale Gefahr für die Demokratie bestehen.
1: Gibt es eine Stufe unterhalb des Verbots, zum Beispiel beim Geld?
2: Ja, genau das wurde im Grundgesetz nachgeschärft in Artikel 21. Das Bundesverfassungsgericht kann eine Partei von staatlicher Parteifinanzierung ausschließen und steuerliche Privilegien streichen. Das ist ein scharfes Schwert. Die Partei bleibt zwar erlaubt, bekommt aber keinen Cent mehr aus Steuergeldern.
1: Ja, diese Änderung war meines Wissens 2017. Hintergrund war das gescheiterte NPD-Verbotsverfahren. Die Partei wurde zwar als verfassungsfeindlich eingestuft, aber nicht verboten, weil sie zu wenig politischen Einfluss hatte, um ihre Ziele durchzusetzen. Daraufhin wurde die Möglichkeit geschaffen, solchen Parteien zumindest die staatliche Finanzierung zu entziehen. Frau Brandt, was hat denn der Verfassungsschutz mit einem Parteiverbot zu tun? Reichen dessen Gutachten als Beweis?
2: Der Verfassungsschutz liefert oft das Material und die Erkenntnisse, aber sein Gutachten allein reicht nicht aus. Ganz wichtig ist hier eine Hürde. Der Staat muss V-Leute, also verdeckte Informanten, in die Führungsebene der Partei rechtzeitig abschalten, bevor er vor Gericht zieht. Karlsruhe verlangt, dass das Beweismaterial staatsfrei ist und damit nicht der Eindruck entsteht, der Staat habe die Verfassungsfeindlichkeit selbst gesteuert.
1: Ein Parteiverbotsverfahren ist also juristisch deutlich komplizierter, als es die politische Diskussion manchmal vermuten lässt. Selbst an das Beweismaterial werden besondere Anforderungen gestellt. Und im dritten Teil der Kanzlei geht es nach den Nachrichten von 5:30 um Konsequenzen eines erfolgreichen Parteiverbots und darum, weshalb ein Verbot als allerletztes Mittel einer wehrhaften Demokratie gilt. 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
1: Mit Vollrad Janssen. Guten Tag. Neuer Großkunde. Wasserstoff für Fabriken in Hamburg. Der Oldenburger Energiekonzern EWE will ab 2028 jährlich 500 Tonnen grünen Wasserstoff aus Ostfriesland an das TESA-Werk in Hamburg liefern. Eine entsprechende Vereinbarung zwischen beiden Unternehmen wurde jetzt unterzeichnet. In Hamburg sollen damit fossile Brennstoffe ersetzt und das Werk klimaneutral werden. Der Wasserstoff stammt aus der 320-Megawatt-Anlage in Emden. Diese soll Ende 2027 den Betrieb aufnehmen und Wasserstoff mit Strom aus erneuerbaren Energien produzieren. Bis dahin soll auch der Transportweg fertig sein. Weitere Meldungen aus Ostfriesland im Überblick. Feueralarm in Pflegeheim. Ein defekter Aufzug in einem Pflegeheim in der Schulstraße im Norden hat die Feuerwehr beschäftigt. Der Antrieb war heiß gelaufen und leichter Rauch hatte die Brandmeldeanlage ausgelöst, so ein Sprecher. Rund 35 Bewohner wurden vorübergehend in Sicherheit gebracht. Nachdem die Räume belüftet wurden, konnten alle nach rund 45 Minuten wieder zurückkehren. Verletzt wurde niemand. Ehrenamtspreis geht in neue Runde. Im Landkreis Leer soll auch im kommenden Jahr wieder der Löbten-Mittnanner-Preis vergeben werden. Damit werden seit 2020 Menschen bis 25 Jahren für herausragende Leistungen im ehrenamtlichen Bereich ausgezeichnet, so die Kreisverwaltung. Neben Urkunde, Auszeichnung oder einem persönlichen Geschenk gibt es auch 500 Euro Preisgeld. Bewerbungen und Vorschläge können bis zum 31. Dezember unter löbten-mittnanner.de abgegeben werden. 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
1: Ein Parteiverbot hätte weitreichende Konsequenzen. Es betrifft nicht nur die weitere Existenz der Partei, sondern unter anderem auch ihr Vermögen, mögliche Nachfolgeorganisationen und die politische Arbeit ihrer Mandatsträger. Gerade wegen dieser erheblichen Folgen gilt ein Parteiverbot als äußerstes Mittel zum Schutz der freiheitlich-demokratischen Grundordnung. Die juristische Einordnung kommt dazu noch einmal von Rechtsanwältin Hanna Brandt von der Kanzlei Dr. Habich und Kollegen in Leer. Frau Brandt, was passiert eigentlich am Tag nach einem erfolgreichen Parteiverbot?
2: Ein Verbot wirkt radikal. Die Partei löst sich mit dem Urteil auf. Ihr Vermögen wird beschlagnahmt und es ist verboten, Ersatzorganisationen zu gründen, also beispielsweise Folgeparteien. Außerdem verlieren Abgeordnete der Partei in der Regel ihre Mandate im Bundestag oder in den Landtagen.
1: Warum dauert eigentlich so ein Verfahren oft Jahre und gilt juristisch als äußerstes Mittel?
2: Weil ein Parteiverbot ein immenser Eingriff in den demokratischen Wettbewerb ist. In einer Demokratie entscheidet grundsätzlich das Volk an der Wahlurne.

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Ich wünsche Ihnen einen entspannten Mittwochnachmittag. Hier ist Radio Ostfriesland. Helwert Besönnis. So ganz langsam geht Radio Ostfriesland am Nachmittag seinem Ende entgegen. Gleich um 18 Uhr die nächsten Nachrichten mit dem Neuesten aus Deutschland und der Welt. Und dann beginnt das offene Bürgerprogramm bei Radio Ostfriesland. Um 18 Uhr gleich die Backtracks mit Peter Wolf. Ab 19 Uhr gibt es dann 2 Stunden lang Albert Gaudis bei Radio Ostfriesland. Und ab 21 Uhr begleitet sie dann die Sendung Heimathafen durch den Abend. Ab 22 Uhr hören Sie dann wieder den Radio Ostfriesland Musikmix. Der begleitet Sie dann bis morgen früh um 6. Und dann schippern wir wieder gemeinsam in den Donnerstag hinein. Ich bin Captain Frieling und ich wünsche Ihnen einen entspannten Feierabend. Genießen Sie Ihren Mittwochabend. Moin mit Nanne.

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1: Ich bin Tanja Wagner. Die Mehrheit der Deutschen ist einer Umfrage zufolge tief enttäuscht von Friedrich Merz als Bundeskanzler. In Summe stimmten fast 70% der Aussage, die Kanzlerschaft von Friedrich Merz ist gescheitert, mehr oder weniger zu. Das geht aus einer Umfrage im Auftrag des Spiegels hervor.
2: In den ostdeutschen Bundesländern fällt das Urteil härter aus. Dort halten 80% der Befragten die Kanzlerschaft für gescheitert. Einen klaren Nachfolger für Merz in der Union haben die Befragten allerdings nicht im Blick. CSU-Chef Söder, Innenminister Dobrindt oder NRW-Ministerpräsident Wüst. Eine klare Mehrheit hält keinen davon für einen besseren Kanzler. Thomas Bremser, Nachrichtenredaktion.
1: Gutverdiener müssen im nächsten Jahr mehr für Kranken- und Rentenversicherung zahlen. Das Bundeskabinett hat die neuen Beitragsbemessungsgrenzen beschlossen. Wer mehr als 5.812,50 Euro im Monat verdient und gesetzlich versichert ist, zahlt mehr in die Krankenversicherung ein. Bei der Rente erhöhen sich die Beiträge ab 8.450 Euro brutto im Monat. Laut Bundessozialministerium orientiert sich die Anpassung an der Lohnentwicklung. Der Bundesrat muss noch zustimmen, das gilt aber als Formsache. Der Tankrabatt wird laut IFO-Institut nicht vollständig weitergegeben. Beim Diesel hätten die Tankstellen von den 17 Cent Steuersenkung je Liter durchschnittlich 15 Cent weitergegeben. Ähnlich sehe es beim Superbenzin E5 und E10 aus.
3: Die IFO-Forscher waren schon beim Tankrabatt im Mai und Juni zu dem Ergebnis gekommen, dass die 17 Cent nicht vollständig an die Autofahrenden weitergegeben wurden. Jetzt beobachten sie den neuen Tankrabatt seit Tagen genau und kritisch. Interessantes Ergebnis: Zum Start letzten Donnerstag wurde der Tankrabatt demnach vollständig weitergegeben, aber schon am Wochenende deutlich weniger. Onni Torchau, Berlin.
1: Der Chemie-Nobelpreis geht in diesem Jahr nach Frankreich und Japan. Und zwar an zwei Grundlagenforscher, deren Arbeit unter anderem bei der Entwicklung von Medikamenten entscheidend ist. Das teilte die Königlich-Schwedische Akademie der Wissenschaften mit. Die Forschung der beiden dreht sich um Chiralität. Viele Moleküle existieren als zwei Varianten. In der Medizin ist das enorm wichtig, weil eine Variante wirkt, die andere aber schaden kann.
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1: Zum Wetter, die aktuelle Vorhersage des Deutschen Wetterdienstes. Es bleibt vielerorts freundlich und heiter. Im Norden und später auch im Westen und Südwesten ziehen aber dichtere Wolken auf. Örtlich fällt etwas Regen. Am Abend sind ganz im Westen und Südwesten einzelne Gewitter möglich. Die Temperaturen erreichen 17 bis 22 Grad im Norden, sonst bis 26 Grad. Morgen wird es deutlich ungemütlicher. Meist viele Wolken, verbreitet Regen und dazu einzelne Schauer und Gewitter. Die Höchstwerte liegen dann nur noch zwischen 13 und 21 Grad.
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5: Das bin ich und ich bin auch für das Programm verantwortlich. Hallo!

Robbie Williams und Let Me Entertain You, herausgekommen 1998, steht auch auf seinem ersten Soloalbum drauf, Live Through a Lens, und das ist im Jahr davor erschienen. In seinem Heimatland Großbritannien gab es dafür 8-fach Platin, in Deutschland Gold. Bei uns kam das Album auch nur bis Platz 42. Das sollte sich aber bei den Alben darauf ändern. Das folgende kam bereits auf Platz 16 in den Charts. Und die nächsten 8 Alben von Robbie Williams haben alle den ersten Platz erreicht. Sowas nennt man dann wohl äußerst erfolgreich sein. Und mit so vielen Rekorden sind wir heute in diese Ausgabe der Backtracks gestartet. Musik für Ihren Feierabend hier bei Radio Ostfriesland. Und die gibt es immer mittwochs um diese Zeit mit mir. Und ich bin Peter Wolf. Herzlich willkommen. Schön, dass Sie eingeschaltet haben. Und wenn Sie das öfter machen, dieses Programm einschalten, dann wissen Sie, dass es gegen 6:30 immer 2 Hits am Stück gibt. An diesem Mittwoch von einer US-Band aus den 1960ern. Und von den 60ern in die 70er mit Ex-Beatle Ringo Starr and You're 16.

American Generation von der Richie Family, eine dreiköpfige US-Girl-Group, gegründet von zwei französischen Produzenten. Der Name hat übrigens nichts mit reich zu tun, sondern bezieht sich auf den Schallplattenproduzenten Richie Rome. In den Backtracks kommt jetzt ein Stück von der Hughes Corporation. Hier ist Rock the Boat.

The Love Affair im typischen 60er Sound. Dies war ihr zweiter Hit, Rainbow Valley. Jetzt gibt's ein Stück von Billy Idol von 82, Hot in the City.

Ein ungewöhnliches Stück mit viel Klavier drin. Olivia Newton-John und Sam von 1977. In den Backtracks sind wir angelangt bei unserer wöchentlichen Rubrik Zwei Hits am Stück. An diesem Mittwoch zweimal die Turtles.

Die Turtles, auch in der Bundesrepublik gerne gehört. Zwei Stücke gab es von ihnen. Zuerst You Babe, erschienen 1966, und als zweites Eleanor von 68. Die Turtles waren eine US-Band und in den 1960ern recht erfolgreich. Hierzulande standen sie mit 4 Singles in den Charts. Ihr größter Single-Erfolg war Happy Together. Vielleicht erinnern Sie sich noch dran. Insgesamt hat die Band 4 Studioalben rausgebracht. Einen Titel der Turtle gab es auch mal auf Deutsch. Das war Sound is Sleep. Hier hieß er dann Dondolo und wurde von Rex Gildo gesungen.

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Mitte der 60er am erfolgreichsten. Dies kommt wie die Supremes aus den Vereinigten Staaten, Robbie Nevil mit seinem größten Hit C'est la vie.

Equipage, eine musikalische Familie aus Detroit. Dies war ihr Erfolg. Rhythm of the Night stand 1985 auch hierzulande in der Hitliste. Und damit geht auch diese Ausgabe der Backtrack so langsam zu Ende. Es war übrigens die 40. in diesem Jahr. Würde mich freuen, wenn Sie auch nächstes Mal dabei sind bei Ausgabe 41. Nach den Nachrichten von 19 Uhr geht es hier bei Radio Ostfriesland weiter mit den Programmen meiner Kollegen. Und bis dahin spielen wir noch Word Up von Cameo. Mein Name ist Peter Wolf und ich bin für die Backtracks verantwortlich. Einen schönen Abend noch mit Annemal.

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1: Ich bin Tanja Wagner. Der frühere BND-Präsident August Hanning kommt in Untersuchungshaft. Ein Ermittlungsrichter am Bundesgerichtshof in Karlsruhe setzte den Haftbefehl gegen den 80-Jährigen in Vollzug. Ihm wird Spionage vorgeworfen. Hanning war gestern festgenommen worden.
2: Nach seiner Beamtenlaufbahn soll Hanning über Jahre von seinem früheren Büroleiter interne BND-Dokumente bekommen und für seine Tätigkeit als Sicherheitsberater verwendet haben. Kunden dieses Geschäftsmodells sollen unter anderem Nachrichtendienste anderer Länder gewesen sein. Welche genau ist unklar, auch welche geheimen BND-Infos so nach außen gedrungen sind. Jan-Henner Reitze, Nachrichtenredaktion.
1: Der Tankrabatt kommt nicht voll bei den Verbraucherinnen und Verbrauchern an. Das sagen IFO-Institut und ADAC. Besonders bei E10 gibt's noch eine deutliche Lücke zum möglichen Preisrückgang von rund 17 Cent je Liter. Der Wirtschaftsverband Fuels und Energy widerspricht, die Entlastung komme durchweg in voller Höhe an. Ökonomen kritisieren den Rabatt außerdem als wenig zielgenau. Gerade Haushalte mit geringem Einkommen und kleinen Autos profitieren kaum. Das Kabinett hat einen Gesetzentwurf gegen digitale Gewalt beschlossen. Vorgesehen sind neue Straftatbestände etwa für sexualisierte Deepfakes, digitalen Voyeurismus, Cyberstalking und bestimmten Identitätsmissbrauch.
3: Wer eine nackte Frau ungefragt am Strand fotografiert oder einen nackten Mann ohne Erlaubnis in der Sauna filmt, macht sich künftig strafbar, wenn das Gesetz dann in Kraft tritt. Und wer sich Bilder einer realen Vergewaltigung ansieht oder auf dem Laptop oder in der Cloud hat, das alles wird zur Straftat. Bestraft wird künftig auch, wer unter dem Namen eines anderen Dinge im Netz verbreitet, die dem Ansehen dieses Menschen schaden können. Identitätsdiebstahl. Lea Matschulat, Nachrichtenredaktion.
1: Die Polizei hat eine international agierende Goldschmugglerbande ausgehoben. Bei Durchsuchungen in mehreren Bundesländern sowie in den Niederlanden hat es 3 Festnahmen gegeben. Außerdem wurden Gold und mehrere 10.000 Euro Bargeld sichergestellt. Die Bande soll über Jahre hinweg mit Drogengeldern bei Juwelieren Altgold angekauft, eingeschmolzen und in die Türkei geschmuggelt haben. Umgerechnet im Wert von bis zu 210 Millionen Euro.
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1: Zum Wetter, die aktuelle Vorhersage des Deutschen Wetterdienstes. Es bleibt vielerorts freundlich und heiter. Im Norden und später auch im Westen und Südwesten ziehen aber dichtere Wolken auf. Örtlich fällt etwas Regen. Am Abend sind ganz im Westen und Südwesten einzelne Gewitter möglich. Die Temperaturen erreichen 17 bis 22 Grad im Norden, sonst bis 26 Grad. Morgen wird es deutlich ungemütlicher, meist viele Wolken verbreitet Regen und dazu einzelne Schauer und Gewitter. Die Höchstwerte liegen dann nur noch zwischen 13 und 21 Grad.
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Schön, dass Sie, dass ihr eingeschaltet habt bei Radio Ostfriesland. Mein Name ist Rolf Brunsch und in den nächsten knapp 2 Stunden werde ich euch durch das Programm begleiten und wünsche euch gute Unterhaltung beim Rockmagazin All Wat Gaudis.

die Kings mit Victoria. Und bei den Kings habe ich nicht nur immer mit Spannung die musikalische Entwicklung der Band verfolgt, sondern habe immer auch auf die Beziehung der beiden Brüder in der Band, Ray Davis und Day Davis, geschaut. Und da war es ja jahrzehntelang von Zoff geprägt. Sie gingen verbal heftigst miteinander um, aber manchmal flogen sogar die Fäuste. Und jetzt habe ich vor kurzem gelesen, dass es eine ganz deutliche Annäherung gibt. Sie reden wieder miteinander und haben ein gemeinsames Projekt gestartet und überlegen auch weitere gemeinsame Aktionen. Also eine tolle Entwicklung, finde ich. Und es ist einfach auch eine tolle Band, die durchaus davon profitiert hat, dass die beiden sich so gerieben haben, denn die beiden Brüder haben gesagt, durch diesen Zoff ist die Kreativität ungemein angestachelt worden und ich halte sie für eine der besten Bands der Welt. Und wir kommen zu zwei weiteren Bands jetzt aus England, da hören wir jetzt erstmal im Rhein.

Die Beatles mit Good Day Sunshine, ein absolut passender Titel zum Wetter heute in Ostfriesland. Und danach die Stones mit Get Off of My Cloud. Das war meine erste Single, die ich von den Stones mir gekauft habe. Viele andere sind dann nicht mehr gefolgt. Und ja, heute ist es so, dass ich ich habe in den vergangenen Wochen endlich mal meine Tonträger sortiert und dabei sind mir dann doch eine ganze Reihe Titel aufgefallen, zu denen es eine kleine Geschichte gibt oder wo ich besondere Erinnerungen an den Titel habe oder die einfach hörenswert sind. Es ist eine Mischung aus Rock, Pop, Folk, bekannte Titel oder auch weniger bekannte Titel, so wie vielleicht das folgende Stück.

Das war die Band Morning Glory. Die waren aktiv so Ende der 60er Jahre in San Francisco, haben eine LP gemacht und ja, klingen wie eine Mischung aus den Mamas and Papas und Jefferson Airplane. Und es ist vielleicht aufgefallen, dass Manfred heute gar nicht da ist. Manfred ist im Urlaub, hat aber einen Beitrag zur Sendung geschickt und den hören wir gleich nach dem nächsten Titel. Und mit dem nächsten Titel grüße ich ganz herzlich Udo.

Moin Rolf. Ja, nu sitzt du allennig zu Hus oder vollmehr in Studio von Radio Friesland in Emden. Ja, und ich habe nur vernommen, kein Tiet, deswegen kriegst du diese Sprachnachricht. Und wenn du die nun wohnen da ist, warum ist das denn nun nochmal wie auf Plattdeutsch? Weil September-Mond, Plattdeutsch-Mond ist doch allang für B. Ja, ich hab ja nun letztens Wolfgang Meiering in Radio gehört. Wolfgang Meiering und Emden beziehungsweise Berlin. Die seht so, die Plattdeutsch braucht, wenn wir das bloß zu bestimmten Tiden brücken don't oder bestimmte Mountain sozusagen, denn Wort de Plattdeutsch irgendwann mal bloß noch Folklore. Das heißt, wir sollen das eigentlich häufiger brücken. Also, da kann man mal drauf nachdenken, denke ich mal. Ja, und damit hat nur aber noch auch eine heel vernünftigen Sendung worden, da hat vernommen, in diese zwei Stühlen, und die das nun heel allennig aber lauten kann, habe ich die dann auch noch im zwei Stücken mitgebracht. Das ein, das ist von Mark Selby von, ja, das ist so eine Aufnahme von Rockpalast. Mark Selby habe ich ja gern mal auch live sehen und hört. Und habe ich, glaube ich, auch mal verteilt in Sendung. Und das Anne ist ein Stück von UFO. Und ich hoffe, die und die Zuhörer gefallen hat. Also Rolf, mag das vernünftig, diese Sendung. Und wir sehen und hören uns dann in November. Ich freue mich darauf. Bis dann. Tschüss.

Ihr hört das etwas andere Rockmagazin Albert Gaudis hier bei Radio Ostfriesland. Wir sind alle vier Wochen mittwochsabends von 19 bis 21 Uhr auf Sendung. Und die nächste Sendung wird dann am 4. November sein. Dann wird Urlauber Manfred auch wieder dabei sein. Und Manfred van Plattdeutsch. Na, Holländisch ist nicht so ein ganz weiter Sprung. Und den Sprung mache ich jetzt zur Band The Dake. Die waren über 40 Jahre lang aktiv. Und das Besondere ist, dass sie kaum einen englischen Song gemacht haben, sondern fast ausschließlich ihre Lieder in der holländischen Muttersprache. Und wir hören jetzt den Titel How May Fast, und damit grüße ich ganz besonders eine Person, die sicher jetzt weiß, worum es geht. Und ich grüße natürlich auch alle anderen Hörer von Radio Ostfriesland mit diesem Titel.

nächsten Monat im November das Jahr 1986 sein. Wer sich nicht mehr so genau erinnert, da gab es den Super-GAU in Tschernobyl, die Raumfähre Challenger explodierte und Deutschland verliert im WM-Finale mit 2:3 gegen Argentinien. Und der Top-Hit des Jahres war damals The Final Countdown von Europe. Ja, wir werden in uns gehen und gucken, was nach unserer Meinung die beste Rock-LP dieses Jahres 1986 sein könnte. Und wenn ihr Ideen dazu habt oder schon eine Platte jetzt im Hinterkopf habt und vielleicht auch einen Titel, der in dieser Sendung dann gespielt werden sollte, dann meldet euch.

Wir kommen zu den Red Hot Chili Peppers und ihrem Album Stadium Acadium. Ich weiß ehrlich gesagt gar nicht mehr, wie ich zu diesem Album gekommen bin, denn ich hatte vorhin schon berichtet, dass ich in den letzten Wochen endlich, das schiebe ich schon ganz lange vor mir her, endlich meine ganzen Tonträger sortiert habe und fast jeden auch in die Hand genommen habe und geguckt habe,

was sind eigentlich für Titel drauf, hast sie lange nicht mehr gehört oder vielleicht erst letzte Woche. Und bei den Red Hot Chili Peppers ist mir dann wieder ein Titel aufgefallen, den ich allein wegen des Titels schon so toll finde. Das ist Desecration Smile. Und der Titel gefällt mir so gut, weil Desecration Smile meint ein Lächeln, das etwas übertüncht. Also zum Beispiel Gefühle wie Trauer oder Schmerz oder Schuld. Eine schöne Beschreibung und ein schöner Titel.

Das war sie fast, die erste Stunde des Rockmagazins Ahlwardt Gaudis. Nach den Nachrichten um 20 Uhr geht's dann mit der zweiten Stunde weiter. In der zweiten Stunde unter anderem noch Musik von 10 Years After, von den Wolf People, von Jefferson Airplane und natürlich auch Ferdis Plattenkiste. Und bis 20 Uhr gibt's noch ein bisschen Instrumentalklänge von den Yardbirds.

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1: Ich bin Tanja Wagner. Nach den Spionagevorwürfen gegen Ex-BND-Präsident Hanning werden schärfere Regeln für frühere Geheimnisträger gefordert. Der Vorsitzende des Parlamentarischen Kontrollgremiums, Henrich Mann, sagte, hochrangige Vertreter von Sicherheitsbehörden sollten dienstbezogene Kontakte und bezahlte Tätigkeiten offenlegen müssen. Außerdem solle geprüft werden, ob Beschäftigte in sensiblen Bereichen zu lange auf denselben Positionen blieben und ob das Need-to-Know-Prinzip konsequent genug angewendet werde. Bundeskanzler Merz hat sich entsetzt über die Wahl des ersten AfD-Landtagspräsidenten in Sachsen-Anhalt gezeigt. Gleichzeitig warnte er beim Deutschlandgipfel von Handelsblatt und Wirtschaftswoche vor voreiligen Schlussfolgerungen, dass Abgeordnete der CDU ihn gewählt haben könnten.
2: Wie und ob die Aufklärung dieser geheimen Wahl jemals gelingen wird, das wird dort zu klären sein. Aber gleichzeitig gilt, jedenfalls für mich, wer einen Abgeordneten einer rechtsextremen Partei zum Landtagspräsidenten wählt, muss das mit seinem Gewissen vereinbaren.
1: Er verdächtigte Abgeordnete anderer Fraktionen, den AfD-Politiker Rausch zum Landtagspräsidenten gewählt zu haben, um CDU-Abgeordnete als AfD-Unterstützer zu diskreditieren. Sicherheitsbehörden haben ein Mitglied der russischen Hackergruppe Killin festgesetzt. Dabei handelt es sich um eines der bekanntesten und aggressivsten Hackernetzwerke weltweit, so das NRW-Innenministerium.
3: Ermittler des Landeskriminalamtes hätten die Hackergruppe infiltriert und monatelang überwacht. Schließlich habe der 28-Jährige im Mai in Japan Urlaub machen wollen. Dort sei er in Tokio festgenommen und inzwischen nach Deutschland ausgeliefert worden. Die Hackergruppe habe weltweit tausende Unternehmen erpresst, in Deutschland 150 und Milliarden an Lösegeldforderungen gestellt. Onni Thorau, Nachrichtenredaktion.
1: Der Tankrabatt wird laut IFO-Institut und ADAC bisher nur teilweise an die Verbraucher weitergegeben. Beim Diesel haben die Tankstellen in den ersten 5 Tagen von den 17 Cent je Liter durchschnittlich 15 Cent weitergegeben. Beim Superbenzin E10 waren es durchschnittlich gut 16 Cent. Aktuell kostet der Liter E10 im bundesweiten Tagesdurchschnitt 2,12 Euro. Diesel liegt bei 2,23 Euro pro Liter.
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1: Zum Wetter. Die aktuelle Vorhersage des Deutschen Wetterdienstes. In der Nacht anfangs noch meist klar, später ziehen von Westen her Wolken auf und es kann auch Regen sowie einzelne Gewitter geben. Die Tiefstwerte sinken auf 15 bis 7 Grad. Tagsüber nicht mehr so schön wie zuletzt. Vielfach grau und teilweise regnet es auch anhaltend und Richtung Westen vereinzelt auch Gewitter. Die Temperaturen liegen bei 13 bis 21 Grad.
0: Das waren die Nachrichten.
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Und damit herzlich willkommen zurück zur zweiten Stunde Albert Gaudis. Und es geht los mit 10 Years After.

Einer meiner absoluten Lieblingstitel von Ten Years After konnte ich wirklich nicht vorbeisehen, als ich meine CDs sortiert habe und dabei Titel für diese Sendung ausgesucht habe. Und dabei, Manfred, du hörst ja vielleicht zu, ist mir aufgefallen, dass es sehr viele Titel gibt, wo Entfernungen eine Rolle spielen und die häufig auch noch so einen psychedelischen Touch haben. Gibt es zum Beispiel 2000 Light Years from Home von den Stones, 8 Miles High von den Byrds, A Million Miles Away von Rory Gallagher, das ist ja dein Ding, und darüber hinaus jede Menge mehr. Also wir machten uns mal Gedanken, ob wir da nicht mal eine komplette Sendung mitfüllen. Und jetzt zu Johnny Cash.

Ein Titel vom Boss von Bruce Springsteen in der Version von Johnny Cash. Und nach dem nächsten Titel von Robert Plant und Alison Krauss kommen wir dann zu Ferdis Plattenkiste.

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1: Moin Manfred, moin Rolf, hier bin ich wieder mit meiner Plattenkiste für eure Oktobersendung. Ich muss mich echt ein bisschen jetzt zusammenreißen, dass ich nicht auf Plattdeutsch moderiere, weil der Septembermonat war ja Plattdeutschmond und das Plattdeutschreden macht einfach viel Spaß. Ich habe für euch drei Titel ausgesucht von drei verschiedenen Bands. Der erste Titel ist von der Gruppe Tribute, von ihrem vierten und letzten Album aus 1991 mit dem Titel Terra Incognita. Von dieser LP habe ich euch das Stück Poem for Vandare ausgesucht. Es ist 5 Minuten 43 lang. Dort kann man die wunderschöne Stimme von Lena Andersen, der Schwester von Gideon Andersen, hören, der das Stück komponiert hat. Zusätzlich erinnert das Gitarrensolo von Doug Wessling so ein bisschen an Mike Oldfield. Die zweite Band, die ich euch ausgesucht habe, nennt sich The Tiergarten. Und das Album aus dem Jahre 1996 mit dem Titel To Be an Angel Blind, The Crippled Soul Divide, habe ich schon ziemlich lange in meinem Repertoire und höre ich unwahrscheinlich gerne. Vor allen Dingen den Titel, den ich euch jetzt vorstellen muss. Der Titel heißt New Eden, ist 4 Minuten 24 lang. Und mich erinnert die Musik so ein bisschen an die früheren Pink Floyd Jahre. Vielleicht geht es euch ja genauso. So, und als letztes Stück oder letzte Band habe ich euch zwei alte Haudegen rausgesucht. Jack Bruce, Bass, und Robin Trower, Gitarre. Das Album, was sie zusammen gemacht haben im Jahre 2008, heißt Seven Moons. Und der Titel ist Perfect Place. Er ist 3 Minuten 48 lang. Und so haben wir zum Abschluss noch mal ein bisschen leichte Rockkost. Ich hoffe, euch gefallen die Titel, die ich ausgesucht habe. Und freue mich schon auf den Monat November. So, jetzt viel Spaß und bis bald. Holt die Munte. Tschüss.

Das war Ferdis Plattenkiste für den Monat Oktober. Vielen Dank, Ferdi, eine echt tolle Auswahl. Und im November bist du dann wieder mit dabei. Und wenn ich jetzt auf den nächsten Song blicke, als ich ihn das erste Mal hörte, habe ich schon gedacht, ja, ein etwas ungewohnter Sound, aber sehr faszinierend. Und ein sehr guter Freund von uns sagte uns dann, na, aus der Band, da kann nichts werden. Tja, Horst, da lagst du ganz leicht daneben.

Ja, tausendmal gehört, aber immer noch gut, finde ich, Sultans of Swing von den Dire Straits. Ein wirklich grandioser Titel. Und wir kommen jetzt zu einem Titel, den wir neulich in einer der letzten Sendungen nur halb spielen konnten. Aber ich finde es einen so tollen Titel. Kingfisher von den Wolf People, die machen ja leider seit 2020 eine Pause, aus der sie noch nicht wieder aufgetaucht sind. Aber das ist so eine tolle Band, die sollte eigentlich weitermachen. Kingfisher kommt jetzt von den Wolf People.

Ich weise nochmal auf die Platte des Jahres 1986 hin in unserer nächsten Sendung im November. Das wird am 4. November sein. Wollen Manfred und ich uns um die Platten des Jahres 1986 kümmern. Traditionell ist es so, dass Manfred guckt und ich gucke und wir dann unsere persönlichen Favoriten hier vorstellen. Aber wenn jemand da eine tolle Idee hat, welche LP da in Frage kommen könnte und vielleicht auch einen Songtipp oder einen Anspieltipp hat, dann gerne hier bei uns melden. Am einfachsten ist das über alvatgaudis.de. Ihr findet uns aber auch bei Facebook und bei Instagram. Und jetzt kommen wir zu einer wirklich interessanten Band, The Loudest Whisper, eine irische Band, die so in den 70er Jahren aktiv waren und die haben mit The Children of Lair ein wirklich tolles Album abgeliefert. Und wir hören uns jetzt den Titel Manor and One an.

Ich habe es wirklich als Frevel empfunden, dass Jefferson Airplane sich dann über Jefferson Starship und dann hin zu Starship dahingehend entwickelte, dass sie nur noch so leichtgängige Popsongs machten. Da sind mir ihre alten Sachen doch wesentlich lieber und ich habe ein Stück aus ihrer dritten Studio-LP mitgebracht.

Ich will nun nicht sagen, dass ich mich nicht wohlgefühlt hätte heute Abend hier im Studio, aber es gab niemanden, mit dem ich mich so ein bisschen reiben konnte. Es muss ja nicht so schlimm sein wie bei den Brüdern Davis, bei den Kings. Aber ich freue mich, dass Manfred am 4. November dann wieder hier mit im Studio sein wird bei unserer nächsten Sendung All Wat Gaut Is. Ja, verantwortlich heute Abend waren Rolf Brunsch und Manfred Eilers, und nach den Nachrichten könnt ihr hier gleich den Heimathafen hören. Und ich verabschiede mich mit der Band Three Dog Night. Sie wussten schon 1970, Joy to the World, das tut gut.

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1: Ich bin Tanja Wagner. Nach den Spionagevorwürfen gegen Ex-BND-Präsident Hanning werden schärfere Regeln für frühere Geheimnisträger gefordert. Der Vorsitzende des Parlamentarischen Kontrollgremiums, Henrich Mann, sagte, hochrangige Vertreter von Sicherheitsbehörden sollten dienstbezogene Kontakte und bezahlte Tätigkeiten offenlegen müssen. Außerdem solle geprüft werden, ob Beschäftigte in sensiblen Bereichen zu lange auf denselben Positionen blieben und ob das Need-to-Know-Prinzip konsequent genug angewendet werde. Bundeskanzler Merz hat sich entsetzt über die Wahl des ersten AfD-Landtagspräsidenten in Sachsen-Anhalt gezeigt. Gleichzeitig warnte er beim Deutschlandgipfel von Handelsblatt und Wirtschaftswoche vor voreiligen Schlussfolgerungen, dass Abgeordnete der CDU ihn gewählt haben könnten.
2: Wie und ob die Aufklärung dieser geheimen Wahl jemals gelingen wird, das wird dort zu klären sein. Aber gleichzeitig gilt, jedenfalls für mich, wer einen Abgeordneten einer rechtsextremen Partei zum Landtagspräsidenten wählt, muss das mit seinem Gewissen vereinbaren.
1: Er verdächtigte Abgeordnete anderer Fraktionen, den AfD-Politiker Rausch zum Landtagspräsidenten gewählt zu haben, um CDU-Abgeordnete als AfD-Unterstützer zu diskreditieren. Sicherheitsbehörden haben ein Mitglied der russischen Hackergruppe Killin festgesetzt. Dabei handelt es sich um eines der bekanntesten und aggressivsten Hackernetzwerke weltweit, so das NRW-Innenministerium.
3: Ermittler des Landeskriminalamtes hätten die Hackergruppe infiltriert und monatelang überwacht. Schließlich habe der 28-Jährige im Mai in Japan Urlaub machen wollen. Dort sei er in Tokio festgenommen und inzwischen nach Deutschland ausgeliefert worden. Die Hackergruppe habe weltweit tausende Unternehmen erpresst, in Deutschland 150 und Milliarden an Lösegeldforderungen gestellt. Onni Thorau, Nachrichtenredaktion.
1: Der Tankrabatt wird laut IFO-Institute und ADAC bisher nur teilweise an die Verbraucher weitergegeben. Beim Diesel haben die Tankstellen in den ersten 5 Tagen von den 17 Cent je Liter durchschnittlich 15 Cent weitergegeben. Beim Superbenzin E10 waren es durchschnittlich gut 16 Cent. Aktuell kostet der Liter E10 im bundesweiten Tagesdurchschnitt 2,12 Euro. Diesel liegt bei 2,23 Euro pro Liter.
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1: Zum Wetter. Die aktuelle Vorhersage des Deutschen Wetterdienstes. In der Nacht anfangs noch meist klar, später ziehen von Westen her Wolken auf und es kann auch Regen sowie einzelne Gewitter geben. Die Tiefstwerte sinken auf 15 bis 7 Grad. Tagsüber nicht mehr so schön wie zuletzt. Vielfach grau und teilweise regnet es auch anhaltend und Richtung Westen vereinzelt auch Gewitter. Die Temperaturen liegen bei 13 bis 21 Grad.
0: Das waren die Nachrichten.
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6: Hallo und herzlich willkommen, einen wunderschönen guten Abend für eine weitere Ausgabe Heimathafen. Ich freue mich, dass ihr eingeschaltet habt. Heute am Mittwoch, den 7. Oktober. Wie ihr vielleicht oder vielleicht auch nicht festgestellt habt, ist die Sendung vor 4 Wochen leider ausgefallen. Dafür habe ich natürlich jetzt ganz schön viel Musik am Start, weil ich auch so ein bisschen was nachholen möchte von dem, was ich sonst vor 4 Wochen gespielt hätte. Deshalb geht es unter anderem auch los mit einem Song von Heather Nova. Die Gute gibt's immer noch und sie macht auch immer noch Musik. Sie hat ein neues Album draußen und eine Single daraus möchte ich euch gern vorspielen. Hier ist The Orchard.

Weiter geht's mit einem neuen Song von den Fontaines D.C. Ich muss ehrlicherweise gestehen, dass ich sie nie so richtig auf dem Schirm habe und mich auch noch nie so intensiv mit dieser Band beschäftigt habe. Allerdings, die ein oder andere Single taucht immer mal wieder auch bei mir auf und so ist es auch diesmal der Fall. Der Song, den ich mitgebracht habe, der heißt Marianne und hier sind die Fontaines D.C. Viel Spaß.

direkt im Anschluss gefolgt an Fontaine's DC mit Marianne gefolgt war das Gregor McEwen mit World Number 2 und ihr seid immer noch bei Heimathafen auf Radio Ostfriesland. Weiter geht's mit einer weiteren starken weiblichen Stimme, nämlich Phoebe Bridgers, die mit ihrem neuen Album Lost Weekend gerade ganz gut für Furore sorgt und gut im Business ist. Und der Song, den ich euch daraus spielen möchte, der heißt I Can't Wait. Viel Spaß!

Das war Phoebe Bridgers mit I Can't Wait aus ihrem neuen Album Lost Weekend. Und als nächstes möchte ich euch einen Song vorspielen von Daniel Benjamin. Den hatte ich vor 8 Wochen, glaube ich, auch schon mal in der Sendung dabei. Und er ist einen ganz spannenden Weg gefahren. Und zwar hat er sein neues Album, als er es veröffentlichte, noch gar nicht unbedingt digital veröffentlicht und auch noch nicht in seinem eigenen Webshop verkauft, sondern kleinere unabhängige Plattenläden unterstützt, indem es das Album tatsächlich zunächst erstmal nur dort zu kaufen gab. Finde ich eigentlich irgendwie eine spannende Idee. Müsste man tatsächlich eigentlich mal fragen, wie das so gelaufen ist. Zunächst aber spiele ich euch einen Song, When Loneliness Hits You. Hier ist Daniel Benjamin bei Heimathafen auf Radio Friesland.

Als nächstes gibt's einen neuen Song von The Mars Volta. Und zwar den Song Reina Tormenta. Dürfte Spanisch sein. Den Rest des Titels kann ich nicht so gut aussprechen, deswegen lasse ich's lieber. Hier sind The Mars Volta bei Heimathafen.

Das war The Mars Walter hier bei Radio Ostfriesland, genauer gesagt Heimathafen. Und als nächstes habe ich einen Song von Block Party dabei. Und zwar heißt der Song Not Your Problem. Block Party sind ja für mich so ein bisschen, also seit längerem schon, so ein bisschen auf dem absteigenden Ast. Genauer eigentlich irgendwie seit dem Weggang ihres Schlagzeugers Matt Tong. Klingt eigentlich auch irgendwie jeder neue Block-Party-Song wie ein Song vom Solo-Projekt des Sängers. Und da frage ich mich manchmal, braucht es eigentlich das eine oder das andere oder könnte man nicht auch genauso gut alles dann unter dem Pseudonym und Bandnamen Block-Party mit den Bandkollegen machen? Aber genau, erstmal hören wir uns hier einen neuen Song von Block-Party an. Not Your Problem heißt der und dann entscheidet gerne selbst, wie ihr das findet.

Das war Block Party mit Not Your Problem und ihr seid immer noch bei Heimathafen auf Radio Ostfriesland. Weiter geht's mit einem neuen Song von den Traitors. I was ill, you were wrong, heißt er, und ich wünsche euch viel Spaß. Bis gleich.

Und eine neue Single von den Queens of the Stone Age habe ich für euch im Gepäck. Where are the Ghost Girls At heißt er. Gibt es ein ganz lustiges Video dazu. Witzig ist auch, dass mir dieses Video eigentlich immer eingespult wurde im Autoplay, egal was ich mir zunächst vorher bei YouTube angeschaut habe. Im Anschluss kam immer das neue Video von Queens of the Stone Age. Deswegen spiele ich euch den Song. Und vielleicht findet ihr den ja auch so cool wie ich. Das Video macht auf jeden Fall auch Spaß. Schaut es euch gerne an und hört jetzt gerne rein. Hier sind Queens of the Stone Age mit Where the Ghost Girls At.

Gefolgt auf Queens of the Stone Age waren das jetzt noch die Haunted Youth vom Album Boys Cry 2 und dem Song Castlevania. Weiter geht's jetzt im Programm mit Diff und dem Song Trillions, kurze Single. Und dann geht's hier gleich weiter zum Endspurt. Zwei Songs habe ich noch für euch. Vielen Dank auf jeden Fall, dass ihr am Start seid. Freut mich immer sehr. Hier sind Diff mit Trillions. Bis gleich.

Wie gesagt, wir nähern uns dem Ende, aber zwei Songs möchte ich euch gerne noch spielen. Hier kommen The War on Drugs mit Who's That und ihr seid immer noch bei Heimathafen auf Radio Ostfriesland.

einen weiteren Song habe ich noch für euch. Und das ist eine Single von Agnes Obel und ihrem Album The Meaning of Flowers, was noch zu erscheinen ist oder bald erscheinen wird. Und Lay Melly heißt der Song. Ich freue mich, dass ihr eingeschaltet habt und freue mich auch, wenn ihr in 4 Wochen wieder dabei seid, wenn es wieder heißt Heimathafen auf Radio Ostfriesland am Mittwoch, den 4. November ab 21 Uhr. Und ja, für den Inhalt der heutigen Sendung war ich, Bernd Fricke, verantwortlich und ich wünsche euch noch einen wunderschönen Abend. Hier ist Agnes Obel und wir hören uns in 4 Wochen. Alles Gute, pass auf.

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1: Ich bin Dirk Zeitler. Im Kanzleramt in Berlin sind Spitzenvertreter von Union und SPD zu Beratungen im Koalitionsausschuss zusammengekommen. Bei verschiedenen geplanten Reformen streiten die Regierungsparteien noch. Für zusätzlichen Druck sorgen die Wahlerfolge der AfD.
2: Ein Bekenntnis, den eigentlich schon abgesprochenen Reformkurs auch durchzuziehen, das erwartet Kanzler Merz von den Gesprächen wieder einmal, muss man sagen, denn schon mehrfach hatten Union und SPD versprochen, nicht mehr zu streiten, sondern zu liefern. Auch um der AfD den Wind aus den Segeln zu nehmen und Vertrauen in die Politik zurückzugewinnen. Aber es hakt weiter an vielen Stellen. Bei der Rentenreform fehlt immer noch ein Gesetzentwurf. Bei Plastik- oder Zuckersteuer gehen der Union die Pläne aus der SPD zu weit. Jan-Henner Reitz zur Nachrichtenredaktion.
1: Das Bundeskabinett hat einen Gesetzentwurf gegen digitale Gewalt beschlossen. Vorgesehen sind neue Straftatbestände, etwa für sexualisierte Deepfakes, digitalen Voyeurismus, Cyberstalking und bestimmten Identitätsmissbrauch.
3: Wer eine nackte Frau ungefragt am Strand fotografiert oder einen nackten Mann ohne Erlaubnis in der Sauna filmt, macht sich künftig strafbar, wenn das Gesetz dann in Kraft tritt. Und wer sich Bilder einer realen Vergewaltigung ansieht oder auf dem Laptop oder in der Cloud hat, das alles wird zur Straftat. Bestraft wird künftig auch, wer unter dem Namen eines anderen Dinge im Netz verbreitet, die dem Ansehen dieses Menschen schaden können. Identitätsdiebstahl. Lea Matschulat, Nachrichtenredaktion.
1: Im Kampf gegen Cyberkriminalität ist Nordrhein-Westfalens Ermittlern ein Schlag gegen eine weltweit tätige Hackergruppe aus Russland gelungen. Sie soll für digitale Angriffe und Erpressungen von fast 4000 Unternehmen und Institutionen verantwortlich sein. Ein 28-jähriger Russe wurde in Tokio festgenommen und nach Deutschland ausgeliefert. Bei ihm soll es sich um einen der führenden Köpfe der Bande handeln. Die Hackergruppe soll Millionenzahlungen von ihren Opfern erpresst haben. In der Nähe des Münchner Flughafens ist möglicherweise eine freilaufende Raubkatze unterwegs. Nach erster fachlicher Einschätzung könnte es sich um einen Puma handeln. Das sagte eine Sprecherin des Landratsamts Erding. Laut der Kreisbehörde ist die mutmaßliche Raubkatze in der Gemeinde Oberding gesichtet worden. Diese liegt nur wenige Kilometer vom Airport München entfernt.
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1: Zum Wetter die aktuelle Vorhersage des Deutschen Wetterdienstes. In der Nacht anfangs noch meist klar, später ziehen von Westen her Wolken auf und es kann auch Regen sowie einzelne Gewitter geben. Die Tiefstwerte 15 bis 7 Grad. Tagsüber nicht mehr so schön wie zuletzt, vielfach grau und teilweise regnet es auch anhaltend und Richtung Westen vereinzelt auch Gewitter. Die Temperaturen liegen bei 13 bis 21 Grad.
0: Das waren die Nachrichten.

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1: Ich bin Dirk Zeitler. Sicherheitsbehörden haben nach Angaben der nordrhein-westfälischen Landesregierung im Ausland ein Mitglied der russischen Hackergruppe Kwilin festgenommen. Dabei handelt es sich um eines der bekanntesten und aggressivsten Hackernetzwerke weltweit, so das NRW-Innenministerium.
2: Der festgenommene 28-jährige Russe sei einer der führenden Köpfe der Hackergruppe Kwilin, so NRW-Innenminister Reul. Ermittler des Landeskriminalamtes hätten die Hackergruppe infiltriert und monatelang überwacht. Schließlich habe der 28-Jährige im Mai in Japan Urlaub machen wollen. Dort sei er in Tokio festgenommen und inzwischen nach Deutschland ausgeliefert worden. Die Hackergruppe habe weltweit tausende Unternehmen erpresst, in Deutschland 150 und Milliarden an Lösegeldforderungen gestellt. Onni Thorau, Nachrichtenredaktion.
1: Im Kanzleramt in Berlin sind Spitzenvertreter von Union und SPD zu Beratungen im Koalitionsausschuss zusammengekommen. Bei verschiedenen geplanten Reformen streiten die Regierungsparteien noch. Für zusätzlichen Druck sorgen die Wahlerfolge der AfD.
3: Ein Bekenntnis, den eigentlich schon abgesprochenen Reformkurs auch durchzuziehen, das erwartet Kanzler Merz von den Gesprächen wieder einmal, muss man sagen, denn schon mehrfach hatten Union und SPD versprochen, nicht mehr zu streiten, sondern zu liefern. Auch um der AfD den Wind aus den Segeln zu nehmen und Vertrauen in die Politik zurückzugewinnen. Aber es hakt weiter an vielen Stellen. Bei der Rentenreform fehlt immer noch ein Gesetzentwurf. Bei Plastik- oder Zuckersteuer gehen der Union die Pläne aus der SPD zu weit. Jan-Henner Reitze, Nachrichtenredaktion.
1: Russland hat die Ukraine erstmals in diesem Herbst mit einem der gefürchteten kombinierten Angriffe mit ballistischen Raketen, Marschflugkörpern und Kampfdrohnen überzogen. Die Ukraine hatte danach viele Tote, Dutzende Verletzte und schwere Schäden zu beklagen. Präsident Zelensky sprach am Abend von mindestens 25 Toten und über 100 Verletzten. In der Nähe des Münchner Flughafens ist möglicherweise eine freilaufende Raubkatze unterwegs. Nach erster Einschätzung könnte es sich um einen Puma handeln, sagte eine Sprecherin des Landratsamts Erding. Laut der Kreisbehörde ist die mutmaßliche Raubkatze in der Gemeinde Oberding gesichtet worden. Dies liegt nur wenige Kilometer vom Airport München entfernt. Das Landratsamt rief die Bevölkerung zur Vorsicht auf.
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1: Zum Wetter die aktuelle Vorhersage des Deutschen Wetterdienstes. In der Nacht anfangs noch meist klar, später ziehen von Westen her Wolken auf und es kann auch Regen sowie einzelne Gewitter geben. Die Tiefstwerte 15 bis 7 Grad. Tagsüber nicht mehr so schön wie zuletzt, vielfach grau und teilweise regnet es auch anhaltend und Richtung Westen vereinzelt auch Gewitter. Die Temperaturen liegen bei 13 bis 21 Grad.
0: Das waren die Nachrichten.

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1: Ich bin Dirk Zeitler. Die Spitzen von Union und SPD haben ihre Beratungen im Koalitionsausschuss nach etwa 4 Stunden beendet. Um 22.08 Uhr verließ CSU-Chef Söder das Kanzleramt, eine Minute später der SPD-Landesvorsitzende Klingbeil. Über die Ergebnisse soll erst am Morgen unterrichtet werden. Hauptthemen der Sitzung waren die weitere Umsetzung der Reformvorhaben. Die Stimmung wurde als gut und sehr konstruktiv beschrieben. Sicherheitsbehörden haben nach Angaben der nordrhein-westfälischen Landesregierung im Ausland ein Mitglied der russischen Hackergruppe Shilin festgenommen. Dabei handelt es sich um eines der bekanntesten und aggressivsten Hackernetzwerke weltweit, so das NRW-Innenministerium.
2: Der festgenommene 28-jährige Russe sei einer der führenden Köpfe der Hackergruppe Shilin, so NRW-Innenminister Reul. Ermittler des Landeskriminalamtes hätten die Hackergruppe infiltriert und monatelang überwacht. Schließlich habe der 28-Jährige im Mai in Japan Urlaub machen wollen. Dort sei er in Tokio festgenommen und inzwischen nach Deutschland ausgeliefert worden. Die Hackergruppe habe weltweit tausende Unternehmen erpresst, in Deutschland 150 und Milliarden an Lösegeldforderungen gestellt. Onni Thorau, Nachrichtenredaktion.
1: Mit Durchsuchungen in verschiedenen Städten in NRW, in Berlin und den Niederlanden ist die Polizei gegen eine Bande von Goldschmugglern vorgegangen. 3 Hauptverdächtige wurden festgenommen. Es geht um den Verdacht der Geldwäsche.
3: Mit Geld aus Drogengeschäften soll die Bande bei verschiedenen Juwelieren Altgold gekauft haben. Das wurde eingeschmolzen und zu Barren verarbeitet. Die wurden dann in die Türkei geschmuggelt. Insgesamt geht es um 4 Tonnen Gold im Wert von mehr als 200 Millionen Euro. Die Geldwäsche soll die Bande sozusagen als Dienstleistung angeboten haben. Sichergestellt wurden auch mehrere Autos mit professionell eingebauten Schmuggelverstecken. Jan-Henner Reitze, Nachrichtenredaktion.
1: Beim Frontalzusammenstoß eines Autos mit 3 Kleinkrafträdern sind in Brandenburg 4 Menschen ums Leben gekommen. Der Unfall passierte am Abend bei Biesetal, wie die Polizei mitteilte. Demnach wollte der Autofahrer mehrere Fahrzeuge überholen und stieß dabei mit 3 von 4 entgegenkommenden Mopeds zusammen. Der Wagen geriet dann in Brand.
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1: Zum Wetter die aktuelle Vorhersage des Deutschen Wetterdienstes. In der Nacht anfangs noch meist klar, später ziehen von Westen her Wolken auf und es kann auch Regen sowie einzelne Gewitter geben. Die Tiefstwerte 15 bis 7 Grad. Tagsüber nicht mehr so schön wie zuletzt, vielfach grau und teilweise regnet es auch anhaltend und Richtung Westen vereinzelt auch Gewitter. Die Temperaturen liegen bei 13 bis 21 Grad.
0: Das waren die Nachrichten.

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1: Ich bin Doc Zeitler. Der frühere BND-Präsident August Hanning sitzt in Untersuchungshaft. Ein Ermittlungsrichter am Bundesgerichtshof in Karlsruhe setzte den Haftbefehl gegen den 80-Jährigen in Vollzug. Ihm wird Spionage vorgeworfen.
2: Nach seiner Beamtenlaufbahn soll Hanning über Jahre von seinem früheren Büroleiter interne BND-Dokumente bekommen und für seine Tätigkeit als Sicherheitsberater verwendet haben. Kunden dieses Geschäftsmodells sollen unter anderem Nachrichtendienste anderer Länder gewesen sein. Welche genau ist unklar, auch welche geheimen BND-Infos so nach außen gedrungen sind. Der frühere Büroleiter sitzt auch schon in Untersuchungshaft wegen Beihilfe. Jan-Henner Reitze, Nachrichtenredaktion.
1: Die Spitzen von Union und SPD haben ihre Beratungen im Koalitionsausschuss am Abend nach etwa 4 Stunden beendet. Über die Ergebnisse soll erst am Morgen unterrichtet werden, voraussichtlich schriftlich. Hauptthema der Sitzung war die weitere Umsetzung der Reformvorhaben. Die Stimmung wurde als gut und sehr konstruktiv beschrieben. Sicherheitsbehörden haben nach Angaben der nordrhein-westfälischen Landesregierung im Ausland ein Mitglied der russischen Hackergruppe Shilin festgenommen. Dabei handele es sich um eines der bekanntesten und aggressivsten Hackernetzwerke weltweit, so das NRW-Innenministerium.
3: Der festgenommene 28-jährige Russe sei einer der führenden Köpfe der Hackergruppe Chilin, so NRW-Innenminister Reul. Ermittler des Landeskriminalamtes hätten die Hackergruppe infiltriert und monatelang überwacht. Schließlich habe der 28-Jährige im Mai in Japan Urlaub machen wollen. Dort sei er in Tokio festgenommen und inzwischen nach Deutschland ausgeliefert worden. Die Hackergruppe habe weltweit tausende Unternehmen erpresst, in Deutschland 150 und Milliarden an Lösegeldforderungen gestellt. Onni Thorau, Nachrichtenredaktion.
1: Bei einem Frontalzusammenstoß sind in Brandenburg 4 Menschen ums Leben gekommen. Der Unfall passierte am Abend bei Biesenthal im Landkreis Barnim, wie die Polizei mitteilte. Demnach wollte der Autofahrer mehrere Fahrzeuge überholen und stieß dabei mit 3 von 4 entgegenkommenden Mopeds zusammen. Der Wagen geriet dann in Brand.
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1: Zum Wetter die aktuelle Vorhersage des Deutschen Wetterdienstes. In der Nacht anfangs noch meist klar, später ziehen von Westen her Wolken auf und es kann auch Regen sowie einzelne Gewitter geben. Die Tiefstwerte 15 bis 7 Grad. Tagsüber nicht mehr so schön wie zuletzt, vielfach grau und teilweise regnet es auch anhaltend und Richtung Westen vereinzelt auch Gewitter. Die Temperaturen liegen bei 13 bis 21 Grad.
0: Das waren die Nachrichten.

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1: Ich bin Dirk Zeitler. Der Koalitionsausschuss von Union und SPD ist nach rund 4 Stunden zu Ende gegangen. Über Ergebnisse soll erst am Morgen informiert werden, voraussichtlich schriftlich. Eine Pressekonferenz ist diesmal nicht geplant. Hauptthemen waren der Haushalt 2027 und die Umsetzung bereits beschlossener Reformen. Die Stimmung sei gut und sehr konstruktiv gewesen, heißt es. Seit einer Woche gilt jetzt wieder der Tankrabatt. Der Bund verzichtet auf Steuern in Höhe von knapp 17 Cent pro Liter, um die Autofahrer zu entlasten. Das Ganze ist aber weiter ziemlich umstritten.
2: Bisher sehen sich eher die Kritiker bestätigt. Der Tankrabatt werde, wie befürchtet, nicht vollständig an die Autofahrerinnen und Autofahrer weitergegeben, rechnen zum Beispiel Experten des IFO-Instituts vor. Teilweise gäbe es erhöhte Preise, für die keine offensichtliche Erklärung durch Ölpreis- oder Währungswechselkurse erkennbar sei. Branchenvertreter der Tankstellengesellschaften behaupten dagegen, die 17 Cent Steuersenkung werde weitergegeben. Allerdings seien die Einkaufspreise für Kraftstoffe am Weltmarkt zuletzt gestiegen. Das sei angeblich auch bei früheren Tankrabatten so gewesen. Ronny Tochau, Nachrichtenredaktion.
1: Der frühere Präsident des Bundesnachrichtendienstes, August Hanning, sitzt nun in Untersuchungshaft. Ein Ermittlungsrichter am Bundesgerichtshof in Karlsruhe setzte den Haftbefehl gegen den 80-Jährigen in Vollzug. Ihm wird Spionage vorgeworfen.
3: Nach seiner Beamtenlaufbahn soll Hanning über Jahre von seinem früheren Büroleiter interne BND-Dokumente bekommen und für seine Tätigkeit als Sicherheitsberater verwendet haben. Kunden dieses Geschäftsmodells sollen unter anderem Nachrichtendienste anderer Länder gewesen sein. Welche genau ist unklar, auch welche geheimen BND-Infos so nach außen gedrungen sind. Der frühere Büroleiter sitzt auch schon in Untersuchungshaft wegen Beihilfe. Jan-Henner Reitze, Nachrichtenredaktion.
1: Bei Biesenthal im Landkreis Barnim hat es einen schweren Verkehrsunfall gegeben. Ein Auto ist dort frontal mit gleich 3 Mopeds zusammengestoßen. 4 Menschen sind dabei ums Leben gekommen. Das Unglück hat sich am Abend auf einer Landstraße in Brandenburg ereignet. Die genauen Umstände des Unfalls werden noch untersucht.
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1: Zum Wetter die aktuelle Vorhersage des Deutschen Wetterdienstes. Heute ist es überwiegend stark bewölkt. Von der Nordwesthälfte greift teils länger anhaltender und kräftiger Regen auf den Osten und Südosten über. Nachfolgend von Nordwesten Übergang zu wechselnder Bewölkung mit Schauern und vereinzelten Gewittern. Höchsttemperatur 12 bis 22 Grad mit den höchsten Werten an der Neiße.
0: Das waren die Nachrichten.